Ich möchte nun auch Sie, liebe Hörerinnen und Hörer, begrüßen, die sich während der Sendung oder gerade jetzt erst eingeschaltet haben. Ihnen auch viel Spaß und gute Unterhaltung. Und zwar mit den Palldauern Sternenfeuernacht. Der Neil Diamond singt Sweet Caroline. Ein Lied zieht hinaus in die Welt, verkündet uns der Jürgen Markus. Und dann die Katja Sommer Sinfonie der Liebe und die Schürzenjäger haben einen schönen Titel, der da heißt Freundschaft ist wie ein Geschenk.

Die Vicky Liandros meint, ich liebe das Leben. Das Nockalm-Quintett, schuld sind deine himmelblauen Augen. Freunde fürs Leben, sagt der Tobi, der Strasser und Jürgen Dreves und Simino Rossi, wenn die Wunderkerzen brennen.

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DJ Ötzi und der Hitmix von den Paldauern.

Servus, für Gott und auf Wiedersehen. Die Musi ist leider jetzt aus, singt der Karl Moik. Ja, die Wundertüte schließt für heute den Vorhang. Die Sendezeit ist fast am Ende. Und ich möchte mich bei Ihnen, liebe Hörerinnen und Hörer, hier bedanken, dass Sie RBS W1 eingeschaltet und meiner Sendung gelauscht haben. Auch weiterhin viel Spaß und viel Vergnügen mit den nachfolgenden Sendungen. Nach dem Karl Moik kommt noch der Peter Alexander, der Dankeschön sagt, und die Katja Sommer, danke Gott. Ich sage jetzt auch hier aus Hamburg zu Ihnen tschüss, bis es wieder heißt beim nächsten Mal, Servus, Grüezi und Hallo!

meine Damen, meine Herren, ein lieber Gruß von Haus zu Haus. Jetzt sag ich zu Ihnen Servus. Auf Wiedersehen, die Show ist aus. Drum Dankeschön, Sie waren

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1: Im Studio Cornelius Dreger. Bundesaußenminister Wadephul hält die NATO für so stark wie nie zuvor. Das Verteidigungsbündnis habe auf dem Gipfel in Ankara gezeigt, dass es die Ukraine stark unterstützen kann. Es gebe neue Rüstungsprojekte und Kooperationen. Zum Verhalten von US-Präsident Trump, sagte Wadephul im Ersten.
2: Es gab irritierende Bemerkungen, das ist vollkommen richtig, aber in der heutigen internen Diskussion waren wir sehr einig und sehr klar beieinander. Und wir erleben auch die Amerikaner in allen Stäben, in allen politischen Diskussionen innerhalb der NATO als sehr zuverlässig.
1: Trump hatte sich in Ankara verärgert über die Verbündeten gezeigt, weil sie ihm im Irankrieg nicht helfen würden. Später schlug er versöhnlichere Töne an. Unterdessen haben die USA im Iran weitere Ziele angegriffen. Das hatte Donald Trump am Rande des NATO-Gipfels ja auch angekündigt. Ziel der Angriffe? Dass der Iran nicht mehr in der Lage ist, die Straße von Hormuz zu blockieren. Ermittler sollen bei schweren Straftaten wie Terrorismus oder Kinderpornografie mehr digitale Befugnisse bekommen. Über das Gesetz dazu hat der Bundestag jetzt das erste Mal beraten. Möglich wäre dann etwa, Fotos von Verdächtigen automatisiert mit Social-Media-Bildern abzugleichen. Bislang geht das nur per Hand. Die Opposition hält den Entwurf für verfassungswidrig und der Deutsche Anwaltverein warnt vor einem Überwachungsstaat. Die Reiselust der Deutschen ist ungebrochen. Viele machen in diesem Sommer wieder Urlaub. Der Deutsche Reiseverband rechnet mit einem Umsatz von fast 57 Milliarden Euro. Das wäre etwas mehr als im Vorjahr. Thorsten Schäfer vom DRV sagte uns:
3: Wir sehen, dass trotz Krisen und Unsicherheiten die meisten Deutschen sich den Urlaub nicht nehmen lassen. Und wir sehen für den Sommer, dass das Mittelmeer vor allem sehr, sehr stark gebucht ist. Die Türkei, Spanien und Griechenland, das sind die Top-Reiseziele.
1: Die Deutsche Bahn setzt jetzt auf künstliche Intelligenz. Nicht um die Züge pünktlicher zu machen, aber immerhin um ihre Kunden besser über Verspätungen und Co. zu informieren. Eine KI-Assistentin soll einem künftig genaue und individuelle Infos zu den geplanten Fahrten geben. Bis Ende des Jahres soll das System für alle online sein.
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4: Mit KI-Support. Viele Wolken sind gerade vor allem im Westen unterwegs, sonst ist es teils klar und meistens bleibt es trocken. Dazu liegen die Temperaturen zwischen 17 und 11 Grad. Heute geht's dann verbreitet trocken weiter, im Süden oft klar und freundlich, später auch im Norden mehr Wolken am Himmel. Die Höchstwerte liegen bei 20 bis 33 Grad.

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1: Im Studio Cornelius Dreger. Die USA haben eine neue Angriffswelle auf den Iran gestartet. Ziel sei es, dass der Iran nicht mehr dazu in der Lage ist, die Straße von Hormuz zu blockieren. US-Präsident Trump hatte die Angriffe zuvor beim NATO-Gipfel in Ankara angekündigt. Zu dessen Abschluss zeigte sich Trump versöhnlicher, auch gegenüber den NATO-Partnern. Die europäischen Länder lobte er für ihre steigenden Rüstungsausgaben. Auch Kanzler Merz sagte, die NATO ist europäischer denn je.
2: Wir tun alle mehr und wir tun es nicht zum Gefallen einzelner Mitgliedstaaten der NATO, sondern wir tun es aus unserem eigenen Interesse. Und vielleicht kann man es etwas salopper ausdrücken, die Trittbrettfahrerei der Europäer ist jetzt halt zu Ende.
1: Riesiger Polizeieinsatz an einem Gymnasium in Schongau südwestlich von München. Ein 16-Jähriger soll dort zwei Mädchen schwer verletzt haben. Laut Polizei gibt es Hinweise auf eine Amoktat. Der Jugendliche wurde festgenommen. Er soll mit einem Messer und einer Schusswaffe bewaffnet gewesen sein. Viele Menschen zieht es für den Sommerurlaub wieder ins Ausland. Spanien, die Türkei und Griechenland sind weiterhin besonders beliebt, so Thorsten Schäfer vom Deutschen Reiseverband. Bei Kreuzfahrten rechnet er für dieses Jahr mit einem weiteren Plus. Weiter sagte uns Schäfer.
3: Wir gehen davon aus, dass in dieser Sommersaison, die bei uns von Mai bis Ende Oktober dauert, der Umsatz mit Reisen ab einer Übernachtung leicht steigen wird. Rund 57 Milliarden Euro werden die Deutschen in diesem Sommer für Urlaub und Reisen ausgegeben haben.
1: Noch ist unklar, ob das Krankenkassen-Sparpaket noch in dieser Woche im Bundestag landet. Nach den Grünen haben auch die Linken einen Eilantrag beim Bundesverfassungsgericht eingereicht, um die Abstimmung zu stoppen. Sie finden, wegen vieler kurzfristiger Änderungen sei keine vernünftige Beratung möglich. Deutschlands bester Tennisspieler Alexander Zverev steht erstmals in seiner Karriere im Halbfinale von Wimbledon. Der Hamburger besiegte seinen Angstgegner Taylor Fritz aus den USA glatt in 3 Sätzen. Halbfinalgegner von Zverev ist der ungesetzte Brite Arthur Ferry.
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4: Mit KI-Support. Viele Wolken sind gerade vor allem im Westen unterwegs, sonst ist es teils klar und meistens bleibt es trocken. Dazu liegen die Temperaturen zwischen 17 und 11 Grad. Heute geht's dann verbreitet trocken weiter, im Süden oft klar und freundlich, später auch im Norden mehr Wolken am Himmel. Die Höchstwerte liegen bei 20 bis 33 Grad.

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1: Im Studio Cornelius Dreger. Die USA haben eine neue Angriffswelle auf den Iran gestartet. Ziel sei es, dass der Iran nicht mehr dazu in der Lage ist, die Straße von Hormuz zu blockieren. US-Präsident Trump hatte die Angriffe zuvor beim NATO-Gipfel in Ankara angekündigt. Zu dessen Abschluss zeigte sich Trump versöhnlicher, auch gegenüber den NATO-Partnern. Die europäischen Länder lobte er für ihre steigenden Rüstungsausgaben. Auch Kanzler Merz sagte, die NATO ist europäischer denn je.
2: Wir tun alle mehr und wir tun es nicht zum Gefallen einzelner Mitgliedstaaten der NATO, sondern wir tun es aus unserem eigenen Interesse. Und vielleicht kann man es etwas salopper ausdrücken, die Trittbrettfahrerei der Europäer ist jetzt halt zu Ende.
1: Riesiger Polizeieinsatz an einem Gymnasium in Schongau südwestlich von München. Ein 16-Jähriger soll dort zwei Mädchen schwer verletzt haben. Laut Polizei gibt es Hinweise auf eine Amoktat. Der Jugendliche wurde festgenommen. Er soll mit einem Messer und einer Schusswaffe bewaffnet gewesen sein. Viele Menschen zieht es für den Sommerurlaub wieder ins Ausland. Spanien, die Türkei und Griechenland sind weiterhin besonders beliebt, so Thorsten Schäfer vom Deutschen Reiseverband. Bei Kreuzfahrten rechnet er für dieses Jahr mit einem weiteren Plus. Weiter sagte uns Schäfer.
3: Wir gehen davon aus, dass in dieser Sommersaison, die bei uns von Mai bis Ende Oktober dauert, der Umsatz mit Reisen ab einer Übernachtung leicht steigen wird. Rund 57 Milliarden Euro werden die Deutschen in diesem Sommer für Urlaub und Reisen ausgegeben haben.
1: Noch ist unklar, ob das Krankenkassen-Sparpaket noch in dieser Woche im Bundestag landet. Nach den Grünen haben auch die Linken einen Eilantrag beim Bundesverfassungsgericht eingereicht, um die Abstimmung zu stoppen. Sie finden, wegen vieler kurzfristiger Änderungen sei keine vernünftige Beratung möglich. Deutschlands bester Tennisspieler Alexander Zverev steht erstmals in seiner Karriere im Halbfinale von Wimbledon. Der Hamburger besiegte seinen Angstgegner Taylor Fritz aus den USA glatt in 3 Sätzen. Halbfinalgegner von Zverev ist der ungesetzte Brite Arthur Ferry.
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4: Mit KI-Support. Viele Wolken sind gerade vor allem im Westen unterwegs, sonst ist es teils klar und meistens bleibt es trocken. Dazu liegen die Temperaturen zwischen 17 und 11 Grad. Heute geht's dann verbreitet trocken weiter, im Süden oft klar und freundlich, später auch im Norden mehr Wolken am Himmel. Die Höchstwerte liegen bei 20 bis 33 Grad.

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1: Im Studio Cornelius Dreger. Ein Angriff auf einen ist ein Angriff auf alle. Das haben die NATO-Partner zum Gipfelabschluss in Ankara gemeinsam bekräftigt. Auch US-Präsident Trump zeigte sich versöhnlich mit der NATO. Anders als mit dem Iran. Auf den haben die USA am Abend erneut eine Angriffswelle gestartet. Außenminister Wadephul sagte dazu im Ersten:
2: Ich wüsste auch gar nicht, was die USA jetzt im Iran noch bombardieren sollten. Vieles ist dort zerstört. Und ich wüsste auch nicht, welchen Sinn es für den Iran macht, jetzt noch die Blockade weiter fortzusetzen. Die Weltwirtschaft, die Menschen leiden genug. Und ich glaube, es ist ein allgemeiner Appell, jetzt zur Vernunft zu kommen und zu verhandeln.
1: Ermittler sollen bei schweren Straftaten wie Terrorismus oder Kinderpornografie mehr digitale Befugnisse bekommen. Über das Gesetz dazu hat der Bundestag jetzt das erste Mal beraten. Möglich wäre dann etwa, Fotos von Verdächtigen automatisiert mit Social-Media-Bildern abzugleichen. Bislang geht das nur per Hand. Die Opposition hält den Entwurf für verfassungswidrig. Und der Deutsche Anwaltverein warnt vor einem Überwachungsstaat. Die Reiselust der Deutschen ist ungebrochen. Viele machen in diesem Sommer wieder Urlaub. Der Deutsche Reiseverband rechnet mit einem Umsatz von fast 57 Milliarden Euro. Das wäre etwas mehr als im Vorjahr. Thorsten Schäfer vom DRV sagte uns:
3: Wir sehen, dass trotz Krisen und Unsicherheiten die meisten Deutschen sich den Urlaub nicht nehmen lassen. Und wir sehen für den Sommer, dass das Mittelmeer vor allem sehr, sehr stark gebucht ist. Die Türkei, Spanien und Griechenland, das sind die Top-Reiseziele.
1: Wegen 15-fachen Mordes muss ein Berliner Palliativarzt lebenslang ins Gefängnis. Das Landgericht stellte die besondere Schwere der Schuld fest und ordnete Sicherungsverwahrung an. Der 41-Jährige hat nach Ansicht der Richter schwerkranke Patienten mit Medikamenten getötet. 12 Morde gab er selbst vor Gericht zu. Das erinnert an den Super Bowl. Zum WM-Finale plant die FIFA eine gigantische Halftime-Show. Und jetzt ist der nächste Act bestätigt. Megastar Justin Bieber wird am 19. Juli in New York auftreten. Gemeinsam mit Musikgrößen wie Madonna, Shakira und BTS.
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4: Mit KI-Support. Viele Wolken sind heute Morgen noch dabei, vor allem im Norden und Richtung Mittelgebirge. Sonst geht das schon freundlicher los und bleibt meist trocken. Im Lauf des Tages lockert es auch dort etwas auf, dazu Höchstwerte von 20 bis 33 Grad. Morgen dann meist sonnig und teils richtig heiß, maximal bis 34 Grad.

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1: Im Studio Imme Kasten. Droht ein Kahlschlag bei VW? Die Konzernspitze will zumindest heute dem Aufsichtsrat einen Plan für, so wörtlich, tiefgreifende Veränderungen präsentieren. Und das hat Alarmstimmung ausgelöst. Jana Klonikowski dazu.
2: Ja, denn in Medienberichten ist davon die Rede, dass weltweit 100.000 Jobs wegfallen und hier in Deutschland 4 VW-Werke

0: 57 Milliarden Euro. Das wäre etwas mehr als im Vorjahr. Thorsten Schäfer vom DRV sagt uns.
1: Wir sehen, dass trotz Krisen und Unsicherheiten die meisten Deutschen sich den Urlaub nicht nehmen lassen. Und wir sehen für den Sommer, dass das Mittelmeer vor allem sehr, sehr stark gebucht ist. Die Türkei, Spanien und Griechenland, das sind die Top-Reiseziele.
0: Das erinnert an den Super Bowl. Zum Finale der Fußball-WM plant die FIFA eine gigantische Halftime-Show. Und jetzt ist der nächste Act bestätigt. Megastar Justin Bieber wird am 19. Juli in New York auftreten, gemeinsam mit Musikgrößen wie Madonna, Shakira und BTS.
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3: Mit KI-Support. Viele Wolken sind heute Morgen noch dabei, vor allem im Norden und Richtung Mittelgebirge. Sonst geht das schon freundlicher los und bleibt meist trocken. Im Lauf des Tages lockert es auch dort etwas auf, dazu Höchstwerte von 20 bis 33 Grad. Morgen dann meist sonnig und teils richtig heiß, maximal bis 34 Grad.
4: So, drei, vier.
5: Liebe Besucherinnen und Besucher, liebe Hörer von Radio Berner Schlagerwelt, ich begrüße Sie ganz recht herzlich hier in Oberndorf an der Melk im Bezirk Scheibs in Niederösterreich. Und jetzt tue ich euch, liebe Zuhörerinnen und Zuhörer in der Schweiz, auf Schweizer Mundart, begrüßen. Liebe Zuhörerinnen und Zuhörer bei Radio Berner Schlagerwelt, RBSW 1, 2 und 3. Ich begrüße euch ganz recht herzlich hier aus Oberndorf an der Melk im Bezirk Scheibs in Niederösterreich. Wir sind hier beim mostheurigen Wurzenberger, bei der Familie Wurzenberger zu Besuch, beim Christoph, der Regina und der Mutter Anna, wie ihren Angestellten. Wie gesagt, sind wir live auch auf Radio Berner Schlagerwelt zu hören. Wir haben ja dort 5 Programme und wir sind auf RBSW 2, also auf dem 2., 3. und 4. Programm. Das haben wir gemacht ja für Austria, für Österreich wird sehr viel gehört in Österreich. Wir haben heute Nachmittag schöne musikalische Darbietungen. Es ist das Duo Nicole und Hans. Sie haben sich hier bereits auf der Bühne eingefunden. Applaus! Und da dürft ihr wirklich richtig klatschen, dass man das auch hört, die Radiozuhörerinnen und Hörer zu Hause in der ganzen Welt. Und bei uns ist auch der Johannes Raimund. Er kommt aus St. Pölten. Er hat hier die ganze Technik aufgebaut, aber er ist ja ein ganz bekannter Künstler hier bei euch in Österreich. Dazwischen machen wir Moderationen in Hochdeutsch oder eben in der schnelleren Sprache, wie es der Johannes spricht. Er spricht ein wenig schneller als ich und ich ein wenig langsamer. Und wir haben natürlich auch Ehrengäste hier bei uns. Als erstes haben wir die Vizebürgermeisterin, die Brigitte Reinhardt, hier zu Besuch. Applaus. Dann haben wir 2 Persönlichkeiten, die sind vielleicht schon aufgefallen, mit den Medaillen an der Brust. Das sind das die beiden kaiserlichen Hoheiten von Österreich, die Angelika und der Andreas Habsburg-Lothringen-Windsor. Die Angelika ist die Grossnichte quasi vom Kaiser Karl vom Ersten und Urgroßnichte, und der Andreas ist quasi das Urgroßkind vom englischen König Georg vom Sechsten. Also wir gehen dann zu Ihnen, machen ein Interview, ob ich das dann auf Englisch führen muss, das werden wir

dann sehen. Dann möchte ich ganz herzlich begrüßen die Redaktion von der NÖN. Da habe ich mir sagen lassen, das heiße Niederösterreichische Nachrichten von der Redaktion Scheibs. Und dann haben wir natürlich auch einen Fotografen da bei uns. Es ist das der Josef Wurzer-Koch. Applaus. Wir würden jetzt beginnen mit dem ersten Stück. Mit dem ersten Musikstück von der Nicole und dem Hans. Wir grüßen euch, ihr lieben Freunde.

Dankeschön. So, jetzt geht's weiter mit einer bekannten Polka, mit der Feuerwehr-Polka.

Kette Feuerwehr Polka. Besten Dank. Ja, wir machen einen Bordischen drauf. Den bekannten Timpel-Bordischen. Auf geht's.

Dankeschön. So, der nächste Titel, der Vorzieher, wo wir herkommen. Wir kommen aus dem Erlauftal.

Dankeschön, Dankeschön.

Ja, ein Klatschapplaus. Dankeschön.

Dankeschön. So, zum Abschluss des ersten Parts machen wir noch eine flotte Nummer, allseits bekannt. Eine virtuose Nummer für die Niki, für die Nicole. Und zwar Zirkus Renz.

0: vielen Dank. Nicole, den Applaus.
1: Applaus, Applaus, liebe Leute, hier in Oberndorf. Das war die erste Einlage von Nicole und Hans mit dem letzten jetzt gespielten Stück Zirkus Renz hat das geheißen. Liebe Leute, der Radio Gräb bei Radio RBSW 2, 3 und 4, liebe Leute in der Schweiz, also ich kann euch sagen, das ist wahnsinnig, was da im Gang ist. Der Saal ist voll, die Leute tanzen am Sonntagnachmittag, das ist ganz etwas Spezielles. Ja, das eine Stück, das hat geheißen, hey, Frau Nachbarin, und ich sitze jetzt hier am Tisch und meine Nachbarin ist die Vizebürgermeisterin von Oberndorf, wenn ich das richtig sage, die Brigitte Reinhardt. Brigitte, das ist doch wahnsinnig, wenn man als Vizebürgermeisterin sieht, wie die Leute aus der Gemeinde oder sehr wahrscheinlich auch drumherum hier den Saal füllen und voll Spaß haben.
2: Ja, es freut mich sehr. Ich wünsche euch auch allen einen schönen guten Nachmittag hier bei uns in Oberndorf.
1: Danke vielmals. Das ist auch so in die Welt hinaus, übers Radio. Jetzt möchten wir doch noch zwei, drei Sachen den Radiozuhörern mit auf den Weg geben. Also die Gemeinde Oberndorf, wo liegt das ganz genau?
2: Ja, das liegt im Bezirk Scheps im Mostviertel in Niederösterreich.
1: Und wie groß ist dann die Gemeinde?
2: Ja, wir haben ungefähr 3000 Einwohner und 42 Quadratkilometer groß ist das bei uns.
1: Da kennt man sich noch auf der Straße oder im Dorf.
2: Ja, das ist sehr schön. Ich glaube, ich kenne jeden Oberndorfer und man grüßt sie nur, wenn man sie begegnet. Das ist das Schöne bei uns, ja.
1: Was mich jetzt noch wundern nehmen würde, bei uns in Langnau im Emmental sind Wahlen und ich bin da auch so ein Kandidat halt. Und ich weiss, die Kolleginnen und Kollegen aus Langnau hören jetzt auch zu. Was macht so eine Vizebürgermeisterin? Was ist die Aufgabe?
2: Ja, ich habe Sprechtage auf der Gemeinde. Ich bin auf alle Sitzungen dabei. Ich bin bei den Vorstandssitzungen, Gemeinderatssitzungen. Ich präsentiere und repräsentiere Oberndorf und das freut mich sehr. Ich fühle mich sehr in Oberndorf getragen.
1: Und hat es da auch so Chargen, die dann man dann als Gemeinderat hat? Oder ist das als Vizebürgermeisterin, bist du einfach Vizebürgermeisterin?
2: Chargen, das muss man jetzt erklären.
1: Ja, bei uns hat es im Gemeinderat einfach so verschiedene. Der eine hat die Feuerwehr, der eine die Sicherheit, der andere die Finanzen.
2: Ja, eher Kultur und Tourismus sind meine Bereiche, die was ich überhaupt. Ja? Darum freut es mich auch, dass ich da heute eingeladen bin.
1: Ja, genau, das ist wirklich die richtige Person aus dem Gemeinderat hier hingekommen. Nochmals Applaus, liebe Gäste hier, unserer Vizebürgermeisterin, der Brigitte Reinhardt. Und wir danken vielmals, dass du hier hingekommen bist.
2: Ich danke, dass ich da heute da sein darf. Vielen Dank. Danke für die Einladung.
1: Applaus bitte. Jetzt kommt die nächste Musikeinlage. Es kommt jetzt die nächste Musikeinlage, liebe Schweizer Radiohörer. Es ist der Johannes Raimund, er kommt aus St. Pölten und ist bei Radio RBSW sehr, sehr bekannt. Also er wird oft gewünscht, wir spielen ihn oft. Und der Johannes ist einfach ein genialer Künstler. Also wenn man ihn kennt vom Franziskaner Gassenfest in St. Pölten und an seinen Auftritten, zum Beispiel bei der Daniela Urich in Schwanenstadt, es ist wahnsinnig, was er immer auf den Boden bringt und performt. Und ich will nicht mehr länger werden. Ich spreche sowieso ein wenig langsam. So. Ich gebe dir gerne das Wort.
3: Ein herzliches Dankeschön, einen riesen Applaus einmal den Niklas. Ja, einen schönen Nachmittag, meine Damen und Herren. Herzlich willkommen hier bei unserem wunderbaren Mostheurigen, bei der Familie Wurzenberger. Schlager trifft Volksmusik. Ich glaube, wir haben schon ein bisschen Stimmung gemacht, oder? Und ich möchte Sie bitten, bitte, für alle Hörer und Hörerinnen da draußen, einen Riesenapplaus. Grüß Gott. Ja, wir machen Stimmung hier. Ja, wir machen weiter mit Schlagermusik. Also wenn Sie möchten, Sie können auch tanzen. Auch Sie zu Hause, meine Damen und Herren, an den Hörer und Hörerinnen können tanzen. Und los geht's. Kann nicht leben ohne dich. Hepa. Jawohl, alle zusammen.

ein Dankeschön. Ja, wir machen super, super Stimmung hier. Und es geht weiter mit einem wunderschönen Titel, Hand aufs Herz. Viel Spaß. So, Freunde, jetzt klatschen wir alle.

0: jetzt. Und jetzt alle zusammen.
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0: Ja, Hand aufs Herz. Ja, eine tolle Stimmung hier haben wir. Und jetzt einen wunderschönen Titel. Es ist so ein schönes Wetter draußen, meine Damen und Herren. Ja, und liebe Hörer und Hörerinnen. Und jetzt kommt ein Titel. Du bist die Sonne des Lebens. Viel Spaß.

Dankeschön. Ja, du bist die Sonne des Lebens für mich. Ein wunderschöner, wunderschöner Titel. Und jetzt habe ich einen Titel mitgebracht. Den hören auch die Hörer und Hörerinnen auch in der Schweiz. Er wird auch rauf und runter gespielt. Und den möchte ich euch jetzt präsentieren. Du bist mein Engel auf Erden.

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1: Ja, eine tolle Stimmung hier, was? Wie gefällt es Ihnen? Von wo sind Sie?
2: Von Melk.
1: Von Melk sind Sie. Und kommen Sie öfters her?
2: Immer.
1: Immer, na schau her. Und heute sind Sie auch da, oder?
2: Immer.
1: Ja, und das ist ein Applaus wert, meine Damen und Herren. Jawohl. Ja, jetzt machen wir ein bisschen eine flottere Stimmung hier, auch für Sie zu Hause, meine Damen und Herren, bei den Hörern und Hörerinnen. Ich fange nie mehr was an einem Sonntag an. Viel Spaß.

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1: Dankeschön. Ja, super, super Stimmung hier, meine Damen und Herren. So, ich habe eine kleine Überraschung, lieber Niklas. Glaubst du, dass die Frau Vizebürgermeisterin zu mir kommt?
2: Jawohl.
1: Mit Mikro.
2: Frau Vizebürgermeisterin, bitte auf die Bühne kommen.
1: Kommen Sie zu mir, Frau Vizebürgermeisterin. Ja, trauen Sie nach. Meine Damen und Herren, auch Sie zu Hause, liebe Hörer und Hörerinnen, das ist alles live, ist alles nicht geprobt. Wir werden jetzt miteinander ein Lied machen. Ja, wir singen ein Lied miteinander, oder? Oder?
3: Ja, gerne.
1: Gerne, bitte sehr. Gibst du das Mikro kurz, bitte? So, Freunde.
3: Okay, ja.
1: So, wir. So, Freunde. Und alle machen mit den Händen. Ja, erstmalig bei uns, auch im Radio, die Frau Vizebürgermeisterin, hier mit mir ein Duett, einen Stern, der deinen Namen trägt.

0: jawohl.
1: Einen Stern.
0: Einen Riesenapplaus für unsere Vizebegeisterin. Herzlichen Dank.
2: Johannes, du hast mir echt die Show gestohlen, hä? Die singende Vizebürgermeisterin. Wusstet ihr das in eurer Gemeinde, dass die so gut singen kann? Applaus! Also wir nehmen die mit in die Schweiz und die wird bei uns einen großen Auftritt haben nächsten Mai im Kanton Fribourg. Die singende Bürgermeisterin aus Österreich. Ja, wir kommen wieder zur nächsten Musikformation. Irgendwo stehen die noch rum. Genau. Du kannst sie mal reinrufen. Genau. Und jetzt wird wieder die Nicole und der Hans auftreten. Und ich gehe langsam zu ihnen. Und das eine oder andere möchte ich eben jetzt schon gerne noch wissen. Nicole, jetzt muss ich schauen, dass ich da vielleicht zwischendurch hineinkomme, wegen dem Pfeifen vom Mikrofon, sonst komm vielleicht ein wenig zu mir da nach vorne. Also, wie lange macht ihr eigentlich schon zusammen Musik, ihr beiden?
3: Also miteinander machen wir es jetzt 3 Jahre circa, also 3 Jahre.
2: Und üben alle Monate 1 Stunde?
3: nein. Meistens in der Woche 2 Mal und da halt 8-9 Stunden. Also geht's da hier.
2: Ach, so viel. Hast du da noch Freizeit?
3: Ja, ab und zu.
2: Ab und zu, hä? Da liegt nicht mehr so viel drin, hä, nebendran.
3: Ja. Naja, arbeiten geht's natürlich auch nebenbei. Ja. Aber es geht sich alles irgendwie aus.
2: Eben ja, das Arbeiten, das ist einem jeweils im Wege. He? Das bei dir, Hans, schon weniger mehr das Thema, das Arbeiten. Aber wie viele Musikstücke könnt ihr eigentlich spielen?
4: Naja, mit der Zeit kommt das zusammen. Wir dann 3 Jahre proben und inzwischen haben wir an die 140 Lieder.
2: Wahnsinn, he? 140 Lieder können die, he? Ich kann nicht mal an eines, das ist also wahnsinnig. Ja, ihr spielt uns die nächsten Stücke, die nächsten 9 Stücke. Und das erste, das hier aufgeschrieben ist, das ist der Deutschmeister Regimentsmarsch. Und das passt natürlich sehr gut da zu den kaiserlichen Hoheiten. Nach diesem Durchgang würden wir dann ein kleines Interview machen mit den beiden. Und die kaiserliche Hoheit, die Angelika, wird nachher hier alleine mit einem Partner den Deutschmeister-Regimentsmarsch tanzen, so wie das sich gehört. Und dann ist die Tanzfläche wieder offen. Dann darf ich bitten, wenn alles eingestellt, liebe Zuhörerinnen und Zuhörer hier in der Schweiz, wir haben einen Riesenbetrieb da im Moment, sehr viele Leute und jetzt wird die kaiserliche Hoheit von Österreich, der Deutschmeister Regimentsmarsch, tanzen. In dem Fall, los!

0: der Deutschmeister-Regimentsmarsch. Da würde sich mancher Mann von nennen hier in Österreich. Hey, wie ist das mit der kaiserlichen Hoheit tanzen zu dürfen?
1: Ja, wunderbar. Ein wunderbares Erlebnis. Hat mich sehr gefreut und sehr gerne wieder. Wie sagte schon der alte Kaiser, es war sehr schön. Es hat mich sehr gefreut.
0: Danke vielmals. Ja, wir fahren weiter hier im Programm. Das nächste Stück, glaube ich, ist Hallo Maus, wenn ich da richtig bin.
2: Kleine Maus.

0: Eine tolle Stimmung hier beim mostheurigen Wurzenberger. Es geht in Kürze wieder weiter mit unserem Duo Nicole und Hans. Viel Stimmung hier.
1: Es geht in Kürze weiter. Ich bin hier mit einer Dame am Tanzen, mitten auf der Tanzfläche mit dem Mikrofon. Stelle dann zwar, wenn es losgeht, wieder ab, weil das ist alles geheim, was wir da sprechen. Jetzt, glaube ich, geht's los. Noch ein wenig einstellen. Und was ist das für ein Stück? Wie heißt es? Nicole?
2: Das heißt All Day und ist eine langsame Gitarrennummer.
1: Hans und Nicole.

Ja, danke schön. All day. Ja, einen kleinen Schlager machen wir auch noch. Einen von Pasa Illich, Schwarze Madonna.

0: Ja, dankeschön, dankeschön.
1: Liebe Gäste, es ist eine tolle Stimmung hier beim Mostheurigen hier bei der Familie Wurzenberger. Viele Gäste, alle tanzen. Eine tolle, tolle Stimmung. Viel Spaß weiterhin. Und jetzt kommt das Kufsteinlied zum Mitsingen für alle hier und Sie zu Hause an den Hörer und Hörerinnen auch.

Vielen Dank. Dankeschön. So, jetzt geht's wieder rucki-zucki. Auf geht's mit dem slowenischen Bauerndanz.

0: Besten Dank.
1: Ja, wir sind immer noch voll dran hier in Oberndorf, liebe Gäste, liebe Zuhörerinnen und Zuhörer. Und ich bin jetzt die Treppe empor, die Stiege, sagt man. Bei uns im Kanton Bern sagen wir sind die Stege darauf gegangen. Ich stehe hier oben und sitze hier vis-à-vis von einer Besucherin. Wie gefällt das, hier oben zu sitzen und das alles so schön zu überblicken?
2: Ich habe hier oben absolut den besten Platz. Ich übersehe alles, ich sehe alle Fans, die heute hier sind. Es ist einfach wunderschön hier.
1: Es ist wunderschön, ein wunderbares Lokal. Wir werden dann später im Facebook auch noch Fotos veröffentlichen. Oder vielleicht hat es unser Erfinder, der Mike Richard Lederach, mit seiner Tanja schon gemacht in der Schweiz. Neben mir ist ein Herr abgesessen. Es gibt Durst hier oben.
3: Bitte?
1: Es gibt Durst hier oben. Durstig.
3: Ich muss mal sprechen. Was denn? Das Trinken, ja, sehr gut, das Trinken.
1: Und gefällt es dir hier oben?
3: Sicher gefällt es mir nicht, dass ich hier oben stehe, oder? Auf dem schönen Mann da oben.
1: Eben, da hat man schöne Aussicht, da sieht man sie von oben. He? Genau. Ja, ich mache jetzt von hier oben ein kleines Experiment, komme dann nach unten und ich funke jetzt jemanden an hier. O-E-6-A-W-F O-E-6-A-W-F QRZ.
4: Ja, hier ist O-E-6-A-W-F Hotel Bravo 9 G-O-J, kannst du mich aufnehmen?
1: Verstanden, kaiserliche Hoheit. Ich komme jetzt nach unten und jetzt seid ihr dran mit dem Interview. Liebe Leute hier, der Andreas Habsburg-Lothringen ist eben auch Funkamateur und zwischendurch funken wir direkt aus der Schweiz zu ihm in die Steiermark und ich nehme jetzt Platz hier vielleicht zwischendrin, zwischen den beiden. Der Andreas hat der Vizebürgermeisterin bereits die habsburgische Geschichte erklärt. Sie hat den Geschichtsunterricht gekriegt nach dem Tanzen. Ja, Angelika, wir sind hier, volles Haus, die Leute sind am Tanzen. Wie gefällt es dir da?
5: Ja, sehr gut und es ist ein schöner Platz fürs Fern.
1: Und du bist jetzt auch oft schon auf der Tanzfläche gewesen. Du tanzt gerne.
5: Ja, ich tanze gerne und habe auch früher einen Tanzkurs gemacht.
1: Oh, dann kannst du mehr als ich. Andreas, seine kaiserliche Hoheit, wie gesagt, du hast dich jetzt auch mit der Vizebürgermeister unterhalten und eben hier genossen. Wie gefällt es dir hier?
6: Ja, mir gefällt es natürlich sehr gut bei dieser schönen Veranstaltung. Wir haben uns sehr gut unterhalten, natürlich sehr viel gesprochen. Ja.
1: Etwas muss ich noch korrigieren, liebe Anwesende. Ich habe in Begrüßung gesagt, die Angelika sei die Nichte oder Großnichte. Das stimmt natürlich nicht. Sie ist die Urenkelin von Kaiser Karl und Zita. Jetzt habe ich es richtig gesagt.
5: Ja, jetzt stimmt.
1: Und ihr Großvater ist der Rudolf und ist im Kloster Muri bei uns in der Schweiz begraben.
5: Ja, genau. Und im Kloster Muri ist der, also das ist die Habsburg-Gruft. Und dort ist auch von der Kaiserin Zita das Herz. Und vom Kaiser Karl von Habsburg ist die Brüste.
1: Eben, das konnten wir ja alles besichtigen. Wir haben bei Radio Bern, der Schlagerwelt, 13 Sendungen schon gemacht mit den Hoheiten und man könnte da eine Null hinten dran tun und wüsste immer noch was zu erzählen. Also die Geschichte ist riesengroß. Andreas, eben wie gesagt, du bist jedes Mal, wenn ich mit euch unterwegs bin, oftmals am Erzählen über eure Geschichte.
6: Ja, es ist natürlich sehr viel erklären, weil in Österreich natürlich alles verschwiegen worden ist durch das Amtsgeheimnis. Und wir sind eben das Amtsgeheimnis gewesen, zwei Personen eben aus der Monarchie erblich in der Demokratie. Und das ist jetzt natürlich mit 1. September eben wieder aufgegangen, was 1925 von meinem Ururgroßvater Georg V. eben ins Amtsgeheimnis und in die Kelsenverfassung alles hineingeschrieben worden ist. Das ist der Artikel 24 in der Verfassung, eben was wir zu haben, machen haben jetzt, ist eben alles zu übernehmen, was damals untergegangen ist und weiterzuführen, eben zusammen mit der Demokratie.
1: Auch hier muss ich korrigieren, ich habe auch von Enkel gesprochen, also dein Urgroßvater, das war der König Georg VI. Und der Ur-Urgroßvater eben der 5. Und der Georg VI. War ja der Albert Sachsen Coburg, der hier in der Steiermark war.
6: Ja, genau, das war der Albert Sachsen Coburg und der ist Anfang 1900 eben nach Österreich gekommen. Er war der zweitgeborene Sohn von Georg V., war nachher verheiratet mit der Anna Maria Habsburg-Lothringen eben in Birkfeld in der Steiermark, von da, was ich eben herkomme, und hat eben 1912 einen Sohn gehabt, den Richard Wolf, und das war der erstgeborene Sohn. Sie waren standesgemäß verheiratet, eben römisch-katholisch, und eben die andere Geschichte kennen natürlich auch viele mit dem Eduard. Der Eduard hätte sollen König werden in Großbritannien. Es ist nichts daraus geworden. Er hat die Wallis Simpson kennengelernt. Und eben der Albert Sachsen-Coburg musste von Österreich hinüber und ist dann der Georg VI. Geworden. Und eben mein Großvater ist der Halbbruder zu der Queen Elisabeth gewesen und meine Mutter eben die Cousine zum Prinz oder König Charles III.
1: Eben der Albert Sachsen-Coburg und der Georg VI. Hatte dann zwei Frauen, eine hier in Österreich, römisch-katholisch verheiratet, und die andere war dann die Queen Mum in England. Aber du, lieber Andreas, hast nicht zwei Frauen.
6: Nein, ich habe keine zwei Frauen, mir genügt eine und die gebe ich auch nicht mehr her.
1: Ihr habt euch ja, Applaus, ihr habt ja euch kennengelernt, glaube ich, 2015 in St. Pölten in einer ganz kalten Winterabend oder Nacht, wo fast alles eingefroren ist, aber die Liebe nicht, oder?
5: Nein, das ist nicht. Es war am 23. Dezember 2016.
1: Und dann gab es eine kirchliche Trauung, ihr seid ja kirchlich getraut, in Mariazell, und da waren, glaube ich, 5 oder 6 Pater anwesend.
5: Ja, da waren mehrere anwesend und auch die Fahnenträger waren dabei. Und es war eben auch ein kirchlicher Segen, also eine Habsburger Messfeier mit kirchlichen Segen für uns. Und das mit uns werden eben weitergeht in Österreich.
1: Genau, dass mit euch beiden weitergeht, und zwischendurch habe ich das Vergnügen, mit den beiden unterwegs zu sein. Sie sind wirklich sehr viel unterwegs in ganz Österreich, und das Auto hat sehr viele Kilometer.
6: Ja, ich habe in den letzten 8 Jahren eigentlich, dass wir zusammengekommen sind, 4 Autos gebraucht. Es sind circa 140.000 Kilometer, was wir fahren im Jahr. Überall hin, wo wir eben unter Amtsgeheimnis noch hingeschickt worden sind, was alles geheim war, was natürlich jetzt alles aufgeht und alles öffentlich wird.
1: Genau, und was nicht geheim ist, ist natürlich der nächste Interpret, das wäre eigentlich der Johannes Raimund. Irgendwo hat er sich abgesetzt im Moment. Vielleicht ist er auf die Toilette gegangen, im Moment ist er gerade nicht sichtbar. Aber lieber Andreas, wir können das schon noch ein wenig überbrücken. Ihr wart ja auch bei uns in der Schweiz schon und habt euch Verschiedenes angesehen.
6: Ja, natürlich. Mich hat natürlich auch das Bundeshaus sehr interessiert. Wir waren ja auch drinnen. Wir waren damals im Oktober drinnen, wie die Friedensverhandlungen geführt worden sind von der Ukraine, wo alle Staatschefs eben anwesend waren. Wir waren auch mit dem Nationalrat dort und haben gesprochen, haben eben einen Kaffee auch getrunken und auch mitgefiebert und eben gehofft, dass der Frieden endlich einziehen kann in der Ukraine. Es ist da nichts geworden, der Streit wird entfacht, aber wir hoffen, dass das jetzt eben gelingt.
1: ja, dass es hoffentlich besser wird und wir hier genießen es, hier in diesem Saal, wunderbare Stimmung, und ich kündige jetzt euch erneut an den Johannes Raimund, er hat schon das Mikrofon in der Hand, und was singst du uns, lieber Raimund?
0: Ja, wir reisen nach Spanien, Dos Sangrias Senior. Viel Spaß und es darf getanzt werden. Auf geht's!

Sangria, Dos Sangrias Senior. Ein wunderschöner Titel. Und jetzt kommt ein Liebeslied. Wie ein Liebeslied.

0: sein.
1: Yes, sir. Jawohl. Ja, danke schön. Wie ein Liebeslied. Und jetzt kommt ein Titel, den kennen wir alle. Joanna.

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Ja, auch Sie zu Hause an den Radios. Wir singen alle mit. Wir machen Stimmung. Jawohl. Hinaus in die Welt. Und jetzt alle. Joel.

0: nichts findet. Jawohl. Ein wunderschöner Titel. Joanna. Dankeschön. Ihr seid super drauf, super Stimmung hier, Freunde. Auf geht's. Und gefällt euch alles in Ordnung? Seid ihr öfters da? Ja, was gefällt euch am besten? Das ist schön, da könnt ihr weiter tanzen. Hoppa, Stimmung.
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richtig nett, jawohl! Müller mietet sich ein Car und kommt damit nicht weit. 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

Jawohl! Ja, super Stimmung hier, Freunde. Da ist eine Stimmung. Alle machen mit. Und jetzt geht's natürlich weiter mit einem wunderschönen Party-Mix-Medley. Und dann geht's wieder weiter mit den nächsten Gästen.

0: Sonnenschein.
1: So fragen wir jetzt alle.
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1: So, und jetzt alle zusammen.

0: Dankeschön.
1: Dankeschön, lieber Johannes. Wahnsinnig, wie du unserem Publikum hier einheizt. Und wie die Vizebürgermeisterin, die kaiserliche Hoheit am Tanzen sind. Jetzt ist der Fotograf gefragt. He? Jetzt möchten wir noch ein Foto machen.
0: Ein wunderschönes Foto.
1: Ein wunderbares Foto.
0: Ja, sowieso. Wir freuen uns. Ja. Bitte die Gäste mal alle aufstehen. Wir machen jetzt ein wunderschönes Foto. Steht einmal alle auf. Macht's mit, die Gaude. Alle steht auf hier. Jawohl, ein tolles Foto machen wir jetzt.
1: Dann komme ich dazwischen hinein. Oder wie wollen wir das machen? So irgendwie. Dann, genau.
0: Ja, meine Damen und Herren, Sie müssen sich vorstellen, es sind über 100 Leute hier. Eine tolle Stimmung hier beim...
1: Na, Barbara, ich oder wollen wir Frau und Mann ein wenig abwechseln, dann kommen
0: wir. Und alle Hände in die Höhe und wir winken.
1: So, das ist noch nicht. Ja.
0: Achtung! Super, super Stimmung.
1: Danke vielmals.
0: Niklas, ich übergebe wieder dir. Gell? Du magst
1: danke
0: das schon.
1: Danke vielmals. Ja, du, jetzt erscheinen wir dann wo überall? Im ORF, in allen großen Tageszeitungen, in Bildzeitung, im Schweizer Blick, überall sieht man uns. Der Fotograf, der gibt das Bild überall hin.
2: Wenn ich eine E-Mail-Adresse von dir bekomme, kriegst du auch die Fotos?
1: Das haben wir natürlich in der Schweiz auch, seit etwa einem halben Jahr. Ja. Genau. So, jetzt geht das wieder weiter mit Musik. Das Duo Hans und Nicole, fertig geraucht, he, machen sich wieder bereit. Und was dürfen wir von euch hören? Da muss vielleicht hier nach vorne kommen, müssen wir ein wenig aufpassen da.
3: Nächste Nummer ist die Tiroler Bubenbeuger.
1: Okay, sehr gut, die Tiroler Buben. Also auf Mundart Tiroler Buben heisst das, he? Auf Schweizer Mundart. Dann gibt es noch die Gitarre anzuziehen, abzustimmen. Und dann geht es wieder weiter mit Tanzen.
4: Mit wem? Mit Hans und Nicole.
1: Sehr schön. He? Als nächstes nehmen wir dann eine Person hier dazu zum Interview, die ich kennengelernt habe. Ich hoffe, sie ist noch nicht nach Hause gegangen. Und wir machen auch noch ein Quiz. Es gibt ein Buch dann zu gewinnen. Aber jetzt Musik ab, bitte.

Dankeschön. Sehr geehrt.

Dankeschön. Jetzt geht weiter mit dem Bohrischen, den Stilupa Sima Bohrischen.

Danke, Dankeschön.

Dankeschön. So, jetzt geht's dann jetzt gleich weiter wieder mit Nicole und Hans, das Duo hier bei unserem wundervollen Feste Schlager trifft Volksmusik, und es geht schon wieder weiter. Viel Spaß!

Dankeschön. So, zum Abschluss dieses Musikteils machen wir noch eines zum Mitsingen: dem Land Tirol, die Treue.

einen riesen Applaus für Nicole und unseren Hans. Und natürlich mache ich auch einen Musikwunsch für die Michaela und den Walter. Die sind ja 10 Jahre schon verheiratet und sie haben sich jetzt einen Titel gewünscht. Und den möchten wir gerne spielen, auch für unsere Hörer und Hörerinnen draußen. Viel Spaß!

0: Tja, ganz besonders für Michaela und Walter. 10 Jahre sind sie verheiratet. Geboren, um dich zu lieben. Und ich übergebe an Niklas.
1: So, jetzt geht's wieder in die andere Richtung. Ein Wunsch, der Johannes gern erfüllt hat. Auch das ist natürlich heute möglich. Ja, liebe Zuhörerinnen und Zuhörer am Radio, jetzt versuche ich dann eine Person vors Mikrofon zu bekommen. Ich hoffe, sie läuft mir nicht gerade davon. Aber zuerst möchte ich gerne nochmal mitteilen, wo wir eigentlich sind, liebe Zuhörerinnen und Zuhörer von Radio Berner Schlagerwelt. Wir sind in Oberndorf an der Melk im Bezirk Scheibs in Niederösterreich. Heute Nachmittag live, und zwar sind wir noch ein wenig live. Wir haben hier noch Strom, Österreich hat noch Strom, und wir sind da voll auf Sendung. Wir sind im Mostheuriger Wurzenberger von der Familie Wurzenberger, dem Christoph, der Regina und der Mutter Anna. Und wir werden auch sie dann noch vors Mikrofon holen. Ich hoffe, das wird einem gelingen. Jetzt habe ich gesehen, einige von euch schwitzen beim Tanzen, und ich schwitze auch ein wenig, aber ich habe gedacht, ich ziehe so einen Anzug an, dann kommt die Wärme nicht so hinein. Das ist so mein Motto, aber es funktioniert nicht ganz. Jetzt schaue ich, ob ich die Person da vors Mikrofon bringe. Jetzt gehe ich raus hinaus da. So. Genau. Jetzt bin ich da draußen. mit wem spreche ich da?
2: Mit Roman Birkner.
1: Du weißt, wie lange der Lötschberg-Basistunnel ist in der Schweiz. Du kannst dich schon fast einbürgern lassen in der Schweiz.
2: Ungefähr 33 Kilometer, glaube ich, hat er. Ne?
1: Und du hast dort gearbeitet, als sie diesen Tunnel gemacht haben?
2: Ja, wir haben dort von der Firma Siemens, von Sonderf, ne? Die Firma, haben wir LWL gemacht, Lichtwellenleiter, nicht die Glasfaserkabel, ja.
1: Sämtliche Glasfaserkabel für die Tunnelfunkanlagen, für die ganze Kommunikation.
2: Ja, genau, für die technischen Anlagen, für die Bahn, ne?
1: Und wie lange bist du dort in diesem Tunnel unten gewesen? Das gibt ja mehrere Jahre Bauzeit.
2: Ja, ich war 4 Monate dort, ne? Weil die Glasfaserkabel, die wurden mit Pressluft eingeblasen, ne?
1: Danke vielmals. Ja, du weißt schon, wie lange das der Lötschberg-Basistunnel, das ist schon der erste Schritt für die Einbürgerung in der Schweiz. Das nächste ist dann über die Habsburger, die Geschichte, Schlacht bei Morgarten, Schlacht bei Sempach, das wäre dann das nächste zum Beispiel.
2: Ja, genau, ne?
1: Gut, danke vielmals. Dann gehe ich wieder rein. Das ist halt eine Person, die noch rauchen darf, aber das darf man hier auch einfach nur drinnen nicht. Und jetzt, glaube ich, geht's weiter mit dem Johannes. He? Du bist wieder dran. Du wartest schon hinter dem Pult geduldig, und er tut ja heute auch die Technik bedienen, damit das hier im Radio immer super rüberkommt. Und das funktioniert ja immer super von dir. Wir haben ja auch das Franziskaner Gassenfest aufgezeichnet,
3: ja, super.
1: Und das bei RBSW mehrmals live gesendet. Ich wurde gefragt, hört man das noch oder sieht man das noch? Hören tut man es noch, wir zeichnen es auf und senden es mehrmals aus.
3: Wir haben auch die Musikshow unterwegs aufgezeichnet,
1: genau.
3: Meine Fernsehsendung in Schwanenstadt.
1: Genau, und die haben wir auch live im Radio übertragen.
3: War eine tolle Stimmung.
1: Super, es war auch ein wenig warm.
3: Ja. Ein Riesenapplaus einmal für unseren Niklas.
1: Und was singst du uns?
3: Ja, für alle Damen hier, alle Rosen dieser Welt. Viel Spaß. Es darf getanzt werden. Auch Sie zu Hause, meine Damen und Herren, natürlich auch. Machen Sie mit.
1: Das kommt dann nachher.

hier für alle Damen, alle Rosen dieser Welt. Ein wunderschöner Titel. Und jetzt geht's weiter. Auch einen Titel, den kennen wir alle. Komm und küss mich, Corazon.

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1: Jawohl, der Jazz. Ja, komm und küss mich. Corazon, liebe Gäste. Ein toller Titel. Und natürlich noch einmal, der wurde noch einmal von mir verlangt und den möchte ich Ihnen noch einmal präsentieren, liebe Freunde, Schlagerfans, die Hörer und Hörerinnen auch zu Hause. Für euch noch einmal auf besonderen Wunsch. Du bist mein Engel auf Erden. Ja, das ist ein Wunschtitel für alle Schlagerfans.

schön. Ja, du bist mein Engel auf Erden. Dankeschön. Und es geht weiter mit einem Titel. Mir liegt zu viel an dir, an euch natürlich, liebe Schlagerfreunde, liebe Hörer und Hörerinnen. Ich hoffe, Sie haben viel, viel Stimmung, auch Sie zu Hause an den Radios. Machen Sie mit, tanzen Sie mit. Es ist toll. Musik ist wirklich einzigartig.

Doch, ja, wie liegt so viel an dir? Ein Dankeschön. Ja, die Schlagerfreunde hier beim rosthaarigen Wurzenberger. Es ist wirklich, man kann sagen, eine tolle, tolle Stimmung. Und da muss man noch einen Titel drauf machen. Ich will.

0: will. Dankeschön. Ja, ich will. Ein wunderschöner Schlagertitel. So, wir reisen. Sie wissen ja alle, ich bin Halbgrieche. Drum heiße ich ja Ioannis. Mein Vater war Grieche, meine Mutterin eine Wienerin. Einen machen wir noch. Niklas, alles in Ordnung?
1: Ja, dann sage ich danke vielmal für das Mikrofon, sagt man als Amateurfunker. Ich bin hier oben auf der Empore und schaue da nach unten. Unser Gründer von Radio Berner Schlagerwelt, der Mike Richard Lederach, hat mir soeben

0: die Hörzahlen durchgegeben und beim Internetradio ist ja das möglich, dass es relativ rasch erfasst werden kann. Er sagt mit mehr oder weniger ein wenig Abweichungen, aber er sagt, auf RBSW2 haben wir 2,4 Millionen Zuhörer, auf RBSW3 2,9 Millionen und auf RBSW4 Austria 3,1 Millionen Zuhörer.
1: Das Applaus. Ist Applaus, ein Applaus wert natürlich.
0: Und wie das eben so tönt, es hat mir der Techniker von Radio 1, der Techniker vom legendären Radiopionier Roger Schawinski in Zürich, hat mir geschrieben, der Marco Stocker, und er sagt, ja, ich bin im Moment in Portugal. Er sagt, Salut Niklaus, das ist schon der Hammer. Ich sitze hier in einem Selbstbedienungswäscherei in Saras, Portugal. In den Alagaven und warte auf die Wäsche und höre euch zu. Lieber Gruß, Markus. Also, wir haben sehr viele Zuhörer. Markus, lieber Gruß nach Portugal, falls du uns zuhörst. Und mal ganz ein lieber Gruß Team von Radio RBSW in der Schweiz. Es sind ja über 60 Leute, die da daran alle ehrenamtlich arbeiten. Alle wirklich ehrenamtlich. Selbst der Macher, der Erfinder sitzt nächtelang hinter Playlisten und so weiter. Und wer eben auch sehr viel mithilft, ist die Kaiserliche Hoheit von Österreich. Sie macht fast alle Playlisten von RBSW 4. Und ich sage ihr immer, woher kennst du diese Musik? Oder? Bei mir wäre das schon lange fertig. So, jetzt sitze ich da rasch an den Tisch und frage da, wie kommt das bei euch rüber? Ich mache da mal den Anfang, das sitzen da 5 Persönlichkeiten und klatschen. Ah, dann frage ich die Dame.
2: Ja, super Stimmung.
0: Dann würden Sie noch mehr kommen hierhin.
2: Ja, natürlich.
0: Okay, dann versuchen wir das dann nochmal wieder aufzugleisen. Vielleicht gibt es die Möglichkeit. Ich gehe da zum Herr mit dem fein karierten, schönen Hemd.
3: Ich habe gar nicht verstanden.
0: Willst du nichts sagen? Gefällt es dir nicht?
3: Oh ja, sehr. Optimal. Bombenstimmung.
0: Applaus. Applaus. Und hier die Dame in der Ecke, darf ich noch rasch fragen, wie gefällt es dir?
4: Super, super, tolle Stimmung.
0: Danke vielmals, dann geben wir uns Mühe, gell Johann, dass das so weitergeht. Hast du noch ein Lied bei dir?
1: Sowieso, Miklas. Wie gesagt, ich bin Halbgrieche und jetzt kommt ein Titel, Griechische Nächte, auf geht's. Arriva!

0: wir tanzen. Ach, könnte es immer so sein.
1: Ja, griechische Nächte. Dankeschön.
2: Dann übernehme ich da wieder das Wort. Und zwar ist so, dass die Angelika Habsburg Lothringen Windsor jetzt da als Notarin amtet. Jetzt müsst ihr ganz gut zuhören. Jetzt gibt es ein Buch zu gewinnen. Das heißt, Sprechen Sie Habsburgisch. Es ist verfasst vom Eduard Habsburg Lothringen. Er ist päpstlicher Nuntius in Ungarn. Und so wie ich das verstehe, als Eidgenosse, ist das wie ein Botschafter des Heiligen Stuhls, des Papst, dass er dort diese Funktion wahrnimmt, und er hat dieses Buch geschrieben. Und jetzt würde ich 10 Leute, Personen fragen hier im Publikum. Ich bin ja gestern aus der Schweiz hierhin angereist. Ich hatte ziemlich eine lange Fahrt. Also die Schweiz ist halb so groß wie Österreich. Ich sage nicht, woher das ich komme. Wer den Dialekt versteht, weiß es. Aber ich frage jetzt, wie viele Kilometer bin ich gefahren von mir daheim bis nach St. Pölten, dort, wo wir übernachten. Ich gehe jetzt mal da ins Publikum. Jetzt hat es noch irgendein Mikrofon, das noch offen ist. Bitte noch schließen. Was würdest du sagen? Wie viele Kilometer ist es von mir in der Schweiz hier nach St. Pölten? Da, wo ich wohne.
3: Das sind einmal 1200.
2: 200, das?
3: 200.
2: 1200. Aufschreiben, Angelika. Wie viele Kilometer ist es von mir zu Hause, da wo ich wohne in der Schweiz, bis nach St. Pölten? Straßenmäßig.
4: Oh, keine Ahnung. 500 Kilometer.
2: 500 Kilometer ist geboten. Das ist das zweite Gebot. Das dritte Gebot.
5: 780.
2: 780 Kilometer, Punkt 3. Jetzt gehe ich mal da ein wenig in die Höhe. Wie viele Kilometer sind es von mir in der Schweiz, wo ich wohne, bis nach St. Pölten? Da, wo ich wohne, in der Schweiz, ich sage nicht wo, es ist ein Schätzspiel, bis nach St. Pölten, straßenmäßig.
4: 850.
2: 850. Aufschreiben. Dann gehe ich hier nach drüben. Wie viele Kilometer sind es von mir zu Hause, wo ich wohne in der Schweiz, ich sage nicht wo, nach St. Pölten auf der Straße?
4: Gib mir nicht das.
5: 750.
2: 750? Das wäre das fünfte, gell, Angelika? Wie viele Kilometer ist es von mir zu Hause nach St. Pölten? Gibt ein Buch zu gewinnen. In der Schweiz wohne ich.
6: Keine Ahnung.
2: Eine Zahl? Weißt du, nichts. Wem kommt eine? Ja.
4: 700.
2: 700 ist geboten.
7: 902.
2: 920, he, wenn ich es richtig verstanden habe. He.
4: Die war jetzt
6: 880.
2: 880. Wie viele haben wir schon? Wie viele da? Noch zwei. Also, wie viele Kilometer von mir in der Schweiz, da wo ich wohne, bis nach St. Pölten auf der Straße ist es?
4: 950.
2: 950.
4: 900.
2: 900.
4: 890.
2: 890, he? Nehmen wir das als Elftes noch rein. He? Also, 819 und noch 890 als Elftes ist noch geboten. He? Genau. Sind 718, hey, hat jemand gesagt, das ist am nächsten, hey, da sind wir uns einig. Hey? Genau. 718, wer hat das gesagt? Ja. Wer hat 718 gesagt? Wisst ihr das noch? Die Nummer 3. Aha. Ja. 718. Hast du gesagt? Wer hat 718 gesagt? 80. Aha, 80. Also, dann ist falsch. Dann ist der nächste. Das ist... 750, wer hat 750 gesagt? Ist geboten, wer hat das gesagt? Aha. Angelika ist da oben. 750, gell? 750. Ja. Also ihr habt das gesagt, es ist genau 736 Kilometer. Von mir von Langnau, beziehungsweise von Berau im Emmental bis nach St. Pölten ins Stadtzentrum. Ich gratuliere zu diesem Buch.
4: Dankeschön, ich freue mich. Ja, danke, danke.
2: Viel Spaß beim Lesen, also so vor dem Einschlafen ist das wunderbar zu lesen. He? Okay. Das ist ganz leicht, er hat das wirklich sehr gut verfasst. Und das Buch heißt eben, Sprechen Sie Habsburgisch. Sprichst du Habsburgisch, Angelika?
5: Ja.
2: Schon, he? Manchmal. He? Danke. Also, dann gibt es wieder Musik, ihr wollt tanzen. Und das wollen wir euch nicht vorenthalten. Dann, die Nicole hat sich bereit gemacht. Was spielst du uns, Nicole? Komm ein wenig hervor, wenn es geht, da wegen deinem Karl. Was spielst du uns?
6: Das lustige Wochenende.
2: Oh, das haben wir, das lustige Wochenende. Also, dann machen sich die Musikanten bereit. Der Hans mit seiner Elektrogitarre und schon ist er bereit, denke ich. Ja, noch das Kunststoffding in die Hände nehmen. Ich weiß nicht, wie das heißt. Damit die Fingernägel nicht abbrechen. Genau. Also. Dann hören wir dieses lustige Wochenende.

Dankeschön.

Dankeschön. Geht weiter mit der Walzer, dort wo die Heimat ist.

Quer casa de Parexê? Dankeschön. Und alle Gäste, wir tanzen den. Chica da da,

0: Tira de la Hochzeit Marsch. So, Johannes.
1: Also, jetzt spielt ihr noch ein Stück, genau. Sierra Madre. Nicht Sierra Madre. Noch nicht, hä? Zillertaler Hochzeitsmarsch war ja jetzt dran. Aha.
2: Den großglockner Blick machen wir noch.
1: Ah, sehr gut. Also der Großglockner ist ein Berg hier in Österreich, das muss ich auch noch sagen. Er ist nicht ganz so hoch wie unser Matterhorn.

0: So.
1: Ein Dankeschön an Nicole und Hans. Sie kommen ja noch einmal zu uns hier. Die wunderschöne Veranstaltung beim Mostheuriger Wurzenberger in Oberhoek 6 an der Melk in Österreich. Und jetzt auf besonderen Wunsch für unsere Resi gibt's jetzt der Joanna noch einmal. Viel Spaß!

Evet, Yavul. Joanna. Ja, danke schön. Das war Joanna, liebe Gäste. Und jetzt geht's weiter. Die Liebe kann nie ein Zufall sein.

0: verzeihen.
1: Dankeschön. Ja, die Liebe kann nie ein Zufall sein, Freunde. Das ist richtig. Einen Titel machen wir noch, ja, liebe Gäste. Und dann kommt ja natürlich auch eine Verlosung. Also, wie gesagt, es gibt auch wunderschöne, wunderschöne Preise. Und jetzt natürlich für alle Gäste und Hörer und Hörerinnen das erste Prickeln wegen dir.

0: Wow! Ja, herzlichen Dank. Das erste Prickeln wegen dir. Ja, ich übergebe unseren lieben Freund natürlich schon. Er ist ja schon ein Freund geworden, der Niklas. Ich freue mich immer wieder, mit ihm zusammen zu moderieren. Also eine tolle, tolle Veranstaltung, oder?
1: Sehr toll. Also wir sind hier hinter dem Haus und es wird noch für ein Stück geübt, das wir dann am Schluss spielen. Aber es ist noch lange nicht Schluss. Jetzt darf ich mal noch einen Gruß durchgeben. Auch das kann man bei uns. Und die Spandel Hermine war bei mir und sie möchte gern die Schwägerin Ingrid, Wilhelmine und den Peter grüßen, dann in der Schweiz. Also sie werden das sicher dort hören. Ja, jetzt geht's weiter mit ein wenig Musik, die der die jetzt gespielt wird vom Hans. Gut, also, die Chefin will mit ihren Losen aktiv werden, genau, das kommt jetzt. Genau, ja, dann kannst du vielleicht noch kurz sagen, was wir da jetzt machen.
2: Gerne. Ja, wie immer, wenn es heißt, der Tanznachmittag ist jedes Monat, der dritte Mittwoch, und so machen wir es auch heute wieder, dass es eine Verlosung gibt. Die Gäste haben alle eine Nummer gekriegt beim Eingang. Und da schauen wir jetzt, ich habe da die Lose drinnen, die werden jetzt gezogen und da gibt es kleine Preise dazu, die was gespendet worden sind und die möchten wir jetzt verlosen, bitte.
1: Sehr schön. Und wer zieht diese Preise? Bitte? Wer zieht diese Preise? Atemnehmer. Wollen wir die kaiserliche Hoheit nehmen? Wo ist die hin? Angelika, kaiserliche Hoheit, du bist gesucht. Jetzt gehe ich mal schauen draußen, wo sie ist. Angelika, du wirst hier gesucht, du musst los.

0: begleitet haben. Danke vielmals.
1: Ein herzliches Dankeschön an dich natürlich auch. Schön, dass wir uns kennengelernt haben und ich glaube, wir werden noch einiges miteinander machen.
2: Genau.
1: Das glaube ich schon.
2: Und auch bitte Applaus für die Familie Wurzer, nicht Wurzer.
1: Ein Riesenapplaus.
2: Genau, ja. Genau. Ja, so, genau.
0: Das Glücksengel zieht die erste Nummer. Kaiserliche Hoheit, bitte eine Nummer.
3: Die Nummer 41.
0: Grün 41.
3: Grün 41.
0: Es sind schon viele nach Hause gekommen. Also vielleicht.
2: Wer hat Grün 41? Das kaiserliche Los. Hä?
0: Nummer. Dann ziehen wir das nächste.
2: Genau. Ich spiele jetzt den Notar, den Schweizer Notar.
3: Also Geld, die Nummer 459.
2: 459, da oben, bitte. 400, runterkommen bitte, ja. Nein, das ist nicht das Richtige. Gut. Nein, sehr wahrscheinlich nicht. Zum letzten Mal 459 ist geboten. Nix. Ja. Wer einfach heimgeht, der erhält nichts mehr. Ne? 452. Aha.
0: Das ist ein Cider von uns, was wir Barone machen, ein Birnen-Cider. Und das ist ein Apfel-Cider. Birnen-Cider steht noch am Tisch. Das darf man da übergeben. Danke, dass du da bist. Und ein Kochbuch von uns.
2: Dankeschön. Herzlichen Danke. Applaus für den Gewinner. Das zweite kaiserliche Los.
3: Grün 53.
2: Drei, 53 ist geboten. Grün, Herr, habt's nicht so mit den Grünen, hä? Scheinbar, hä?
3: Grün.
2: Aha. Da kommt eine Dame.
0: Auch hier darf ich das übergeben. Das ist jetzt der Birnen-Cider von uns und ein Kochbuch dazu.
4: Dankeschön. Freue mich sehr.
2: Applaus, liebe Leute, für den zweiten Preis. Jetzt.
3: Machen wir es ganz spannend. Ne? Gelb 426.
2: 426 gelb. Ah, da kommt eine Dame. Aha.
0: Das ist ganz was Besonderes. Das ist eine CD von Raymond. Ein Puzzle muss er selber holen.
2: Johann ist daher.
1: Ja, super. Nein, ich komm gleich. Liebe, wie heißt du?
3: Hannelore,
1: ein Kuss. Bist du narrisch. Das war jetzt ein starker Kuss.
2: Ja, genau, ja.
1: Viel Spaß mit der CD.
2: Applaus.
0: Herzlichen Dank. Danke für dein Bemühen, für deinen Sinn. Und zum Witt hören wir noch ein paar schöne Stickerl von der Musik. Wenn ich bitten darf, gell?
1: Natürlich, und jetzt passt genau drauf einen Titel.
2: Genau.
1: Das kennen wir. Ich sing
2: Danke.
1: Alliert für dich. Andreas Gavalier.

0: zurück, jetzt kommt Fantasy für
1: der DJ Johannes Raymond.
0: Dankeschön. Und es darf getanzt werden, auch Sie zu Hause, liebe Hörer und Hörerinnen. Machen Sie mit, Partystimmung.
1: Er unterhält uns hier. Wunderbar.

0: Amigos zu Gast bei uns hier. Die Tanzfläche ist voll hier.
1: Das weiße Schiff.
0: Beim Osterhalken Wurzenberger. Ich hoffe, bei Ihnen zu Hause ist auch eine tolle Stimmung. Sie tanzen mit. Die Hörer und Hörerinnen. Weltweit gibt es hier Live-Übertragung. Ich freue mich, dass ihr alle hier und auch zu Hause dabei seid.

jetzt ohne. Ja, geht ja super schön. Ja, super Stimmung hier bei uns, bei diesem wunderschönen Feste, Freunde. Und jetzt darf ich mich natürlich auch schon bei Ihnen hier live und die Hörer und Hörerinnen schon langsam verabschieden. Einen Titel habe ich noch mitgebracht und den darf ich Ihnen jetzt präsentieren. Kann nicht leben ohne dich. Und ich sage Dankeschön an die Hörer und Hörerinnen. Ich hoffe, wir hören uns wieder und sehen uns wieder. Auf geht's.

0: Warten auf die Chefin des Hauses, tanzt gerade.
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0: Wir kommen erst
1: nur wir beide.
0: Oh, sie kann singen.

0: Dankeschön.
1: Okay. Ja, und jetzt geht's wieder weiter mit dem Hans und der Nicole. Und liebe Leute, ich kann einfach sagen, die Nicole hat hinter dem Haus etwas geübt, aber ich sage noch nicht was. Die kann innerhalb von 2-3 Minuten kann die ein neues Stück spielen. So hochbegabt ist die. Aber ich verrate es nicht. Applaus, Applaus. Und was dürfen wir von euch beiden hören? Was dürfen wir hören, Hans?
2: Du wirst es nicht glauben. Eine schwierige Nummer mit der steirischen Wiener Blut.
1: Oh, seine kaiserliche Hoheit, darf ich bitten zum Tanz?

0: Applaus, Applaus für die Nicole. Wunderbar. Wiener Blut. Dankeschön.
1: Bis wir dann in Schönbrunn auftreten, üben wir noch zweimal. Also nicht ihr, sondern wir beide. Aber du hast ja einen großen Rock dann an, oder? Dann sieht man es nicht so, wenn du es nicht ganz triffst, oder? Dann sieht man noch mich, oder?

Ja, auf der Streif war das. So, ein bisschen was gemütlicher ist ein Walzer. Wir spielen das Aachensee-Lied.

Dankeschön. Auf geht's mit der Beutra-Operation.

Danke.

0: Dankeschön.
1: So weiter gespielt. Oh, Katharina.

0: Dankeschön.
1: So, es geht langsam dem Ende entgegen mit Okatharina. Langsam sprechen, sagte Johannes Raimund, da kann man schön alles überbrücken, wenn man langsam spricht. Genau.
2: Muss sagen, ich habe das schon gelernt jetzt. Gell?
1: Ja, das langsam, langsam sprechen. Einfach langsam, ja, dann verstehen langsam. Es auch die Hörer so, in der Schweiz schön. Ja. So, ja, geht so das schön. Richtig ja. rein. He?
2: Liebe Gäste, wir machen jetzt einen Abschlusstitel. Ich würde Sie bitten, hier rauszukommen. Wir machen einen runden Kreis. Das wäre schön. Kommt sie her zu uns.
1: Genau.
2: Ja, lieber Niklas, dann werden wir uns wiedersehen.
1: Ja, wir werden uns wiedersehen, ganz sicher. Von dem her möchte ich natürlich noch gern sagen, ja, wir verabschieden uns hier aus Oberndorf an der Melk im Bezirk Scheibs in Niederösterreich, im mostheurigen Wurzenberger, und bedanken uns ganz, ganz herzlich bei der Familie Wurzenberger, beim Christoph, der Regina und bei ihrer Mutter Anna, dass wir hier über 5 Stunden verbringen durften. Und jetzt stellen sich die Leute hier im Kreis auf. Und ich bedanke mich natürlich auch bei den kaiserlichen Hoheiten von Österreich, dass sie den ganzen Tag hier bei uns waren. Und natürlich auch bei der Vizebürgermeisterin, bei der Brigitte Reinhardt, ganz herzlich. Und jetzt geht's los.
2: Und mit unserem Titel Sierra Madre verabschieden wir uns natürlich bei den Hörer und Hörerinnen und bei Ihnen hier im Saale. Es war eine wunderschöne Veranstaltung.
1: Und vielleicht ist noch nicht ganz der letzte Titel, ja. Wiener Blut. Das muss geübt
2: noch einmal
1: sein, nachher. Gut, also. Okay.
2: Natürlich. Ja, meine Damen und Herren, wir nehmen uns an den Händen. Stimmung, auch Sie zu Hause, bei den Hörern und Hörerinnen. Nehmt euch an der Hand. Und wir sagen Dankeschön. Nicole, Hans und Johannes Ramon.

0: Wahnsinn, oder?
1: Wahnsinn, Wahnsinn, Wahnsinn.
0: Die Stimmung hier. Also von diesen Hurzenberger.
1: Das darf nie mehr aufhören.
0: Auch ein Dankeschön an die Hörer und Hörerinnen.
1: Ja, liebe Zuhörerinnen und Zuhörer, danke vielmals, dass ihr uns so treu seid geblieben. Jetzt will danke vielmals für die vielen Meldungen, die ich euch bekommen habe.
0: Dankeschön.
1: Danke nur.
0: Nicole und Hans und Dankeschön. Vier Tage. Ich höre gerade, die Chefin des Hauses wünscht sich ein Lied. Wie heißt der Titel schnell?
2: Wahre Freundschaft.
0: Wahre Freundschaft, oder? Natürlich, und mit diesem Titel sagen wir Dankeschön an die Hörer und Hörerinnen und hier natürlich bei unseren Schlagerfans. Danke, Niklaus. Danke, liebe Hoheit, lieber Andreas.
1: Das schiebt einfach den Abschluss noch ein wenig heraus, aus Regiezwecken. Genau, wie in der Blue kommt nachher.

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1: Ja, Zugaben sind Zugaben, ne?
2: Genau. Wir können uns alles leisten bei Radio, bei einer Schlagerwetter sagt. Keine Intendant, ihr müsst jetzt abstellen. Wir können um 12 Uhr noch dran sein. Ne? Oder 24 Uhr, sagt man. Hört ihr das Publikum, wie das klatscht? Klatscht nochmal. Wunderbar, wie viele Leute da sind. Hey, das ist Wahnsinn.
1: Ja, super, super. Wir sind immer noch auf Sendung. Also
2: ja, wir sind auf Sendung.
1: Immer noch auf Sendung.
2: Ja, das ist so,
1: alle Hörer und Hörerinnen.
2: Genau.
1: Der Applaus gehört euch. Dankeschön.
2: Und das auf 3 Programmen.

0: Dankeschön.
1: Ich hoffe, das ist noch schön rübergekommen, liebe Zuhörerinnen und Zuhörer.

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2: Der Mann, der den Zugbegleiter Serkan Çala getötet hat, muss für 10 Jahre ins Gefängnis. Das Landgericht Zweibrücken verurteilte ihn wegen Körperverletzung mit Todesfolge. Finn Riebesell-Freund liebt dazu.
3: Das Urteil ist damit nochmal niedriger als von der Staatsanwaltschaft gefordert. Sie hatte dem Angeklagten ganz am Anfang der Verhandlungen noch Mord vorgeworfen. Das Gericht hielt das aber nicht für ausreichend begründet. Nun sind es also 10 Jahre. Im Februar hatte der Mann den Schaffner bei einer Ticketkontrolle in Rheinland-Pfalz so heftig geschlagen, dass dieser kurze Zeit später starb. Der Fall hatte eine Debatte über mangelnde Sicherheit in Zügen ausgelöst.
2: Bei VW rumort es gewaltig. Bundesweit gehen heute Beschäftigte gegen die Sparpläne des Autobauers auf die Straße. Nach Spiegel-Informationen soll in den Werken Zwickau und Emden ab 2031 Schluss mit der Produktion sein. Hannover und Neckarsulm sollen kurz darauf folgen. In den 4 deutschen Werken arbeiten rund 40.000 Menschen. Zudem will der Konzernchef Blume 50.000 Stellen in den kommenden 4 Jahren streichen. Heute Nachmittag stellt er die Pläne dem Aufsichtsrat vor. Die Reiselust der Deutschen ist ungebrochen. Viele machen in diesem Sommer wieder Urlaub und der Deutsche Reiseverband rechnet mit einem Umsatz von fast 57 Milliarden Euro. Das wäre etwas mehr als im Vorjahr. Thorsten Schäfer vom DRV sagt uns.
4: Wir sehen, dass trotz Krisen und Unsicherheiten die meisten Deutschen sich den Urlaub nicht nehmen lassen. Und wir sehen für den Sommer, dass das Mittelmeer vor allem sehr, sehr stark gebucht ist. Die Türkei, Spanien und Griechenland, das sind die Top-Reiseziele.
2: Die Musikwelt trauert um eine ganz große. Bonnie Tyler ist im Alter von 75 Jahren gestorben. Das teilte die Familie der britischen Rocksängerin mit. Ihre größten Erfolge feierte Tyler in den 80er Jahren mit Hits wie Total Eclipse of the Heart und Holding Out for a Hero.
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5: Mit KI-Support. Viele Wolken hängen noch von der Küste rüber. Sonst zeigt sich oft schon ordentlich Sonne und es bleibt meist trocken. Später lockert das Ganze auch da und dort etwas auf. Dazu Höchstwerte von 20 bis 33 Grad. Morgen geht's meist sonnig weiter, nur ab und zu ein paar Wolken und maximal 25 bis 34 Grad.
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2: 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Im Fall der tödlichen Attacke auf den Zugbegleiter Serkan Çalan muss der Angeklagte 10 Jahre ins Gefängnis. Das Landgericht Zweibrücken verurteilte den 26-Jährigen wegen Körperverletzung mit Todesfolge. Im Februar hatte der Mann den Schaffner bei einer Ticketkontrolle in Rheinland-Pfalz so heftig geschlagen, dass dieser kurze Zeit später starb. Der Fall hatte eine Debatte über mangelnde Sicherheit in Zügen ausgelöst. Die Bahn reagierte etwa mit Bodycams für Mitarbeiter. VW verschärft seine Sparpläne offenbar noch einmal. Wie der Spiegel berichtet, sollen ab 2031 4 deutsche Werke schrittweise schließen. Zuerst Zwickau und Emden, später dann Hannover und Neckarsulm. Finn Riebesel-Freundlieb.
3: Es ist ein Schicksalstag für Deutschlands größten Autobauer. Bundesweit gehen VW-Beschäftigte auf die Straße, demonstrieren gegen die Sparpläne, weil sie um ihre Jobs fürchten. Denn neben den Werkschließungen, von denen rund 40.000 Mitarbeitende betroffen wären, will Konzernchef Blume offenbar 50.000 weitere Stellen streichen. Und zwar schon in den kommenden 4 Jahren. Bestätigt ist das alles noch nicht. Blume will die Pläne am Nachmittag dem Aufsichtsrat vorstellen.
2: US-Präsident Trump hatte es ja angekündigt und die Angriffe gegen den Iran gehen weiter. Ziel ist demnach, dass der Iran nicht mehr in der Lage ist, die Straße von Hormuz zu blockieren. Fabian Hoffmann dazu.
4: Trump hatte die Friedensverhandlungen gestern für gescheitert erklärt. Er sagt jetzt aber auch, dass die jüngsten Kämpfe schnell wieder zu Ende gehen. Der Iran reagierte nach eigenen Angaben mit Attacken auf US-Stützpunkte in der Golfregion. Aus Kuwait und Bahrain wurden Explosionen gemeldet. UN-Generalsekretär Guterres oder auch Bundesaußenminister Wadephul sind besorgt über die Eskalation. Sie rufen beide Parteien dazu auf, wieder zu verhandeln.
2: Die Musikwelt trauert um eine ganz große. Bonnie Tyler ist im Alter von 75 Jahren gestorben. Das teilte die Familie der britischen Rocksängerin mit. 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

0: Guten Abend, verehrte Zuschauer. Bis 20.15 Uhr unterhält Sie das ZDF wieder mit der Hitparade. Zuvor unsere Programmübersicht. Anschließend heißt es dann, wie würden Sie entscheiden? In unserem heutigen Rechtsfall, im Urteil des Bürgers, geht es um die Situation einer Frau, die trotz einer Sterilisation ein Kind bekommt. Um 21 Uhr folgt das Heute-Journal. Der für 21.20 Uhr in Ihren Programmzeitschriften ausgedruckte Fernsehfilm »Das Dorf an der Grenze« muss wegen farbtechnischer Mängel an der Sendekopie auf einen späteren Zeitpunkt verschoben werden. Dafür bitten wir um Verständnis. Stattdessen sehen Sie in deutscher Erstaufführung den amerikanischen Spielfilm »Die Glasmenagerie« nach Tennessee Williams. Die weibliche Hauptrolle spielt Katharine Hepburn. Ab 23 Uhr, also 10 Minuten später als ursprünglich vorgesehen, Jazz im ZDF. Es spielt die George Grunz Concert Jazz Band. Heute zum Sendeschluss gegen 23.50 Uhr. Verehrte Zuschauer, Dieter Thomasek präsentiert Ihnen nun aus Berlin wieder die Hitparade.
1: 19 Uhr, 30 Minuten und 42 Sekunden. Hier ist Berlin. Und hier ist sie, Ihre deutsche Hitparade.
2: Guten Abend.
1: Dankeschön. Herzlichen Dank. Guten Abend, meine Damen und Herren. Ganz genau unsere 119. Ausgabe der Hitparade, natürlich wie immer im ZDF. Bei der 119. Sendung, wir haben wie immer 20 Titel, die wir Ihnen sagen. 10 Interpreten sind live da. Das heißt, heute sind es 10 Titel, die live da sind. Aber 19 Interpreten, rechnen Sie einmal mit bis rund 20.15 Uhr, dann werden Sie auf die Zahl 19 kommen. Alles andere sage ich Ihnen. Auf dem 20. Platz Manuel und Pony, das Lied von Manuel. Den Manuel haben Sie gesehen zum ersten Mal im vergangenen November, ganz genau am 13. November, zusammen mit Katrin, mit Katharina Valente, mit dem Titel Manuel. Und Kurt Fels hat gesagt, der Junge ist so interessant, aus dem müsste man irgendwas machen. Er hat Recht behalten, denn er ist bereits in der Verkaufszahlen-Hitparade auf dem 20. Platz gelandet. Auf dem 19. eine Interpretin, die Schallplattenproduzent und Schallplattenfirma wechselt und zum ersten Mal auftaucht in einer solchen Hitparade mit einem Titel, der heißt Ich überleb's. Ich hoffe, sie überlebt es weiter, dass sie beim nächsten Mal vielleicht live in Berlin dabei ist. Ich spreche von Dunja Reiter. Auf dem 18. Platz ein Interpret, der in der vergangenen Woche zwei große Probleme zu wälzen hatte. Problem Nummer 1, komme ich mit dem neuen Titel in die Hitparade? Schaffe ich es? Seit 4 Wochen ist er auf dem Markt. Bin ich dabei oder bin ich nicht dabei? Und zweites Problem war, wird Björn Borg, ein Freund von ihm, wird Björn Borg zum 4. Mal Wimbledon-Sieger. Beides klappte. Bernhard Brink von 0 auf 18 und der Titel frei und abgebrannt.
3: Und abgebrannt.
1: Frei und abgebrannt von 0 auf den 18. Tabellenrang. Das war Bernhard Brink. Frei ist sie ganz sicher, abgebrannt, das glauben wir nicht. Aber für einen Cent kann man natürlich nicht an die Spree reisen. Man braucht dafür schon ein bisschen mehr. Wir haben angenommen, dass sie ein bisschen mehr für ihre deutschen Fans übrig hat. Auch diesmal ist sie leider nicht dabei. Auf 17 Nana Mouskouri. Auf dem 16. Platz zum dritten Mal dabei ein Mann, den Sie jetzt zum dritten Mal sehen, mit dem Titel LMAA. Er ist Kusentracker, so heißt das in Norddeutschland. In Segeberg, er ist Zahnarzt. Und heute steht an seiner Praxis dran, Zahnarzt ist in Berlin. LMA und das ist Günther Willumeit zum dritten Mal bei uns dabei. Damit zum letzten Mal mit D7.

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1: LMAA, das war auf dem 16. Platz, diesmal dreimal bei uns in Berlin gewesen. Günter Willumeiker, nicht nur Sänger ist, der nicht nur Zahnarzt ist, der auch noch ein hervorragender Komiker ist. Die Figur des Piepenbring verkörpert er herrlich, natürlich eine norddeutsche Figur. Das geht dann so ein bisschen richtig schön so über die Runden, nicht? Und das kann er unheimlich vertellen, wie das so schön heißt. Meine Damen und Herren, wir bleiben in Norddeutschland. Eigentlich ein Regionalschlager, der plötzlich durch die Verkaufszahlen-Hitparade enorm nach oben schnellte. König Fußball hat ihn dorthin geschossen, wo er heute steht. Dieser Stefan Hallberg mit der Frage, wer ist deutscher Meister? Die Antwort ist ganz klar, HSV!

Wer ist deutscher Meister? Antwort: der Hamburger Spachtfein. Von Stefan Heilberger auf dem 15. Platz landete, und das vor null ein schlechter Tabellenplatz, sicherlich für einen Fußballverein, aber sicherlich ein guter Tabellenplatz für einen Interpreten in einer Verkaufszahlen-Hitparade. Weiter mit dem 14. Platz. Der Vogel der Nacht blieb stehen auf dem 14. Er flatterte und schaute von oben auf eine zauberhafte junge Dame. Vielleicht flog er deswegen nicht weiter auf einen vorderen Platz. Er schaute auf und Sie schauen jetzt auf Paola aus der Schweiz mit 14 und Vogel der Nacht.

zweimal 14, das heißt noch eine Chance für Berlin mit dem Titel Vogel der Nacht. Auf dem 13. Platz immer noch ein langzeitiger Spitzenreiter, nämlich Blue Bayou und noch einmal Paola. Ach so, nein, nein, ich will keinesfalls Western-Darsteller werden. Ich wollte Ihnen nur sagen, dieser Hut gehört nicht mir. Den habe ich rechtmäßig für ein paar Sekunden erwerben dürfen von einem Kollegen, den Sie ganz sicher kennen, wenn ich sage, das ist der Cisco von Truckstop, die kommen gleich. Aber der Cisco hatte eine wunderschöne Gitarre, an der er sehr gehangen hat. Viele Erinnerungen hingen daran und auf dem Griffbrett lag in Perlmutt eingelegt der Name Cisco. Sie wurde ihm gestohlen und falls Sie wissen, wer sie hat oder falls irgendjemand sie unrechtmäßig erworben hat, es wäre nicht schöner, als wenn er sie zurückbekommen würde. Wir möchten da ein bisschen helfen und falls Sie wissen, wer sie hat, vielleicht schreiben Sie ihm. Die Adresse ist später eingeblendet. In der Zwischenzeit, take it easy, altes Cisco, altes Haus. Das ist der 12. Platz und Truckstop.

Das war Truckstop mit dem Titel Take It Easy. Altes Haus ein bisschen chiskanisiert. Am Schluss chingiskanisiert. Am Schluss mit Hu. Ha. Meine Damen und Herren, das war der 12. Wir kommen zum 11. Platz. Auch dort keine Veränderung. Zweimal auf 11 geblieben. Der Titel Herz aus Glas. Sie alle wissen, wenn Sie beim letzten Mal dabei gewesen sind, wer es ist. Und Sie kennen den Titel längst aus vielen anderen Rundfunk-Hitparaden. Viele Kollegen haben den Titel schon lange gespielt. Jetzt auf dem 11. Platz in der Verkaufszahlen-Hitparade zum zweiten Mal aufgetaucht. Unsere entzückende Kollegin aus Berlin, die kleine Berlinerin, das ist unsere Marianne. Die Rosenberg, Marianne Rosenberg auf 11.

0: Das war Herz aus Glas, Marianne Rosenberg, auf dem 11. Platz und das zum zweiten Mal. 10. Platz, Timmy und der Hamster. 9. Platz, und das ist eigentlich eine Sensation. Am 31. März waren sie auf dem 4. Platz beim Grand Prix. Austragungsort war Jerusalem, war Israel. Zurzeit übrigens der Titel Genghis Khan auf dem 1. Platz in Israel. Nicht nur dort, in vielen anderen Ländern in Europa, auch in außereuropäischen Ländern. Ein erfolgreicher Titel, ein 4. Platz für die bundesrepublikanischen Farben. Nun, ein neuer Titel vor 16 Tagen erst veröffentlicht, heißt Moskau im Hinblick auf die Olympiade im kommenden Jahr. Moskau und Genghis Khan in 16 Tagen von 0 auf den 9. Platz. Titel Moskau, enorm, was Sie gearbeitet haben. Aber das hat sich ausgezahlt, denn der Erfolg gibt Ihnen recht. Moskau und Genghis Khan auf dem 9. Platz. Auf dem 8. Platz Karel Gott und Babitschka, auf dem 7. Howard Carpendale. Sagt nicht, es war einmal. Karel war zweimal in Berlin, einmal fehlte er, entschuldigt, denn er war zum Festival in Nashville. Guten Abend, Herr Bartels. Herr Bartels, Sie singen nicht, aber Sie haben etwas gemacht, über das man viel spricht in Deutschland, Gott sei Dank spricht. Ich möchte das ganze Gespräch eigentlich beginnen mit den Worten, wenn man viel unterwegs ist, wie auch ich zurzeit, stellt man eigentlich drei Dinge auf unseren Autobahnen fest. Erstens muss irgendeiner da sein, der immer genau ausrechnet, wann Urlaubszeit ist, dann sind nämlich Baustellen da. Zweitens muss irgendjemand da sein, der die Parole ausgegeben hat, man muss links fahren, um Gottes Willen keinen vorbeilassen. Und drittens, jetzt kommt das erste Erfreuliche von der ganzen Geschichte, haben sehr viele Menschen ein Herz für Kinder. Das sieht man auf sehr vielen Heckscheiben, auf sehr vielen Kofferklappen. Und das ist eine Aktion, die Sie, Herr Bartels, ins Leben gerufen haben, zusammen mit Ihrer Zeitung.
1: Ja, das ist eine Aktion der Bild-Zeitung. Hinter diesen Herzen, lieber Dieter Thomas Heck, stecken 1350 Kinder, die im letzten Jahr auf Deutschlandstraßen gestorben sind, und 60.000, die verletzt wurden.
0: Eine erschreckende Zahl, nicht?
1: Das ist eine wirklich traurige Zahl. Mit dieser Zahl rangiert die Bundesrepublik in der Weltrangliste, wenn man diese makabere Bezeichnung mal so benutzen darf, ganz weit vorn. Die Bild-Zeitung hat sich mit vielen, vielen anderen Institutionen, unter anderem mit dem Deutschen Verkehrssicherheitsrat und dem ADAC, aber auch mit dem Verkehrsministerium vorgenommen, diese traurige Bilanz zu verändern. Wir appellieren jeden Tag an die 12 Millionen Leser unserer Zeitung, etwas für die Kinder zu tun, Herz zu zeigen, auf die Kinder zu achten. Wir versuchen, Bewusstsein zu wecken mit vielen, vielen Aktionen. Wir machen Verkehrsunterricht auf den Straßen, wir machen Verkehrsspiele in der Zeitung, wir appellieren an die Autofahrer in ganz bestimmten Aktionen, eine Fülle von Aktivitäten. Wir werden in 2 Wochen in den 6 größten deutschen Städten auf die Straßen gehen, werden Verkehrskindergärten in den Städten abhalten und so weiter.
0: Eine Aktion, die man nur unterstützen kann, auch wenn ein bisschen viel Werbung drin war. Ich finde, meine Damen und Herren, hier geht es nicht um Werbung, hier geht es nicht um eine Zeitung, hier geht es ganz einfach um die Tatsache, dass man hier etwas tun muss. Denn 60.000 verletzte Kinder, 1350 tote Kinder, ist eine erschreckende Bilanz. Und wenn eben Sie, Herr Bartels, sagten, Weltrangliste, dann muss man nur eines sagen, das ist ein Rekord, den wir wirklich nicht halten sollten. Und ich bin der Meinung, hervorragend, dass sich jemand darum kümmert.
1: Ich glaube, wir sind alle aufgerufen. Und ich danke auch an dieser Stelle dem ZDF, dass sich nicht zum ersten Mal in dieser Weise für diese Aktion stark gemacht hat. Ich danke allen, die sich bisher daran beteiligt haben. Und es werden sich noch viele beteiligen müssen. Die gesamte Gesellschaft, die gesamte Bevölkerung kann es nicht auf sich sitzen lassen, dass so viele Kinder verunglücken auf der Straße.
0: Peter, ich muss Sie jetzt unterbrechen, ich muss wieder ein bisschen auf die Zeit achten, aber wir wollten die Zeit dafür haben, meine Damen und Herren, weil wir es für ein wichtiges Thema halten. Wir kommen jetzt zu Andrea Jürgens, die den Titel singen wird. Das war der Grund, dass wir Herrn Bartels eingeladen haben. Sie singt den Titel Ein Herz für Kinder und kam damit von 0 auf den 6. Platz. Viel Spaß mit Andrea. Andrea Jürgens von 0 auf 6, Ein Herz für Kinder.

0: Herz für Kinder. Das war Andrea Jürgens. Und ein Herz für Kinder sollten eigentlich alle Verkehrsteilnehmer und alle Menschen haben. Und ich hoffe, Herr Hoppe, falls Sie Auto fahren, Sie haben auch ein Herz für Kinder.
1: Ja, ich habe ein Herz für Kinder.
0: Haben Sie schon ein Herz für Kinder, das Zeichen an Ihrer Heckscheibe oder an der Kofferklappe?
1: Nein, bis jetzt noch nicht.
0: Dann darf ich Ihnen eine Freude machen. Das gibt sehr wenig davon. Es gibt zurzeit 9 Millionen auf deutschen Straßen. Das reicht natürlich nicht aus. Ich wollte es Ihnen geben, so sieht das Ganze aus. Ein Herz für Kinder. Das schenke ich Ihnen oder soll ich Ihre Gattin schenken? Verlieren Sie sowas immer?
1: Nein, verliere ich nicht.
0: Liebe Frau Hoppe, was für ein Sternbild sind Sie?
2: Schütze.
0: Und was sind Sie?
1: Zwilling.
0: Schütze und Zwilling. Nun reden ja viele Menschen und sagen, Schütze und Zwilling geht. Und die anderen sagen, Jungfrau und Steinbock. Bei mir ist das zum Beispiel so, geht hervorragend. Geht denn Schütze und Zwilling zusammen?
2: Ja.
0: Oder gibt es so Dinge, wo Sie sagen, na, also das lässt der auch nie? Oh, ich habe ein wundes Thema gepackt. Na, Frau Hoppe.
2: Doch.
0: Gucken Sie mich mal nur an. Gucken Sie ihn mal gar nicht an, sonst blinzelt er ihn zu und macht immer so.
2: Doch, es geht.
0: Ja, ist denn, wie lange kennen Sie sich jetzt?
2: 2 Jahre.
0: Verheiratet 2 Jahre?
2: Ja.
0: Und wie lange kennen Sie sich vorher schon?
2: 2, 3 Vierteljahre.
0: Gibt es denn irgendwas, wo Sie sagen, also das hat er in der ganzen Zeit noch nie gelassen?
2: Etwas penibel.
0: Sind Sie penibel? Wie äußert sich das bei Ihnen?
1: Aufräumwut.
0: Die Aufräumwut. Wie ist das? Er kommt nach Hause und sagt, warum steht denn um Gottes Willen die Milchkanne von heute Morgen noch da?
2: Nein, so nicht.
0: Nein, wie macht er denn das? Na? Staublappen, hat er eben gesagt. Was ist mit dem Staublappen, um Gottes Willen?
1: Ja, jeden Fussel, den ich sehe, meine ich, manchmal müsste ich weg.
0: Na? So ein bisschen pütscherig, sagt man in Hamburg,
1: ja,
0: nicht? Bisschen pütscherig. Also, waren Sie mal bei der Bundeswehr?
1: Ja.
0: Also der Spieß, der morgens kommt und sagt, Staub gewischt? Überhaupt nichts. Gucken Sie mal hier. Hey, Frau, was ist denn los hier? Alles voll Staub hier. So ist er nicht, nicht?
2: Nee,
0: er ist sonst ganz lieb, nicht?
2: Ja.
0: Prima. Gut. So, man zeigt mir jetzt gerade, ich habe schon wieder ein bisschen mit der Zeit. Nein, 20.06 Uhr und 19 Sekunden haben wir jetzt. Gut, dann muss ich jetzt zum nächsten Titel kommen. Wenn Sie hier sitzen möchten, meine Damen und Herren, schreiben Sie uns eine Postkarte ganz einfach an das ZDF. Kennwort Hitparade 65 Mainz 500. Familie Hoppe war heute zu Gast. Sie grüßen natürlich alle, die Sie jetzt gesehen haben. Ja. Sie bitte ebenfalls.
1: Ja, ich grüße alle Freunde und Bekannten, besonders meine Mutter in Köln, meine Schwiegereltern in Bad Sebo.
0: Hervorragend. Und die Kollegen haben sich gefreut,
1: ja,
0: dass sie hier gewesen sind, nicht?
1: Auf jeden Fall, ja.
0: Prima. Gut, also Adresse noch einmal ZDF, Kennwort Hitparade 65 Mainz 500. Noch etwas ganz schnell, auch wenn man mich hetzt. Ich muss es ganz schnell sagen, weil ich es schön finde, dass irgendwas geklappt zu haben scheint. Frau Goldfarber aus Spandau hat Siskos Gitarre. Frau Goldfarber aus Spandau hat die Gitarre von Cisco. Woher sie sie hat, hat sie uns leider nicht gesagt. Aber wir haben das Gefühl, wir sind der Gitarre auf der Spur. Jetzt einem weiteren Hit auf der Spur, den Sie alle kennen. Wir haben längst darüber gesprochen. Chinggis Khan und die Gruppe Chinggis Khan auf dem 3. Platz. Und das hatten Sie getippt. Hier ist Ihre Nummer 3. Musik.

0: Kahn, 2x1, heute 3, ein Riesenhit einer Gruppe, die aus dem Boden gestampft wurde von Ralf Siegel, heute auf dem 3. Tabellenrang. Und Ihnen, meine Damen und Herren, muss ich ganz kurz nachtragen, was ich zwischendurch durch unser Gespräch mit unserem Zuschauer vergessen hatte. Auf dem 5. Platz Frank Zander und Captain Starlight. Auf dem 4. war Johnny Hill mit dem Titel Ruf Teddybär 1-4. Der Johnny möge es mir verzeihen, vor allen Dingen seine Fans, dass ich beim letzten Mal ins letzte Wort reingesprochen habe. Es war ein Hörfehler. Ich konnte drüben in der Ecke das nicht so gut verstehen. Ich hoffe, seine Fans verzeihen es mir. 3, wie gesagt, eben gerade gehört. Dankeschön, lieber Pit Weyrich. Ich höre, wir haben wieder ein bisschen Zeitnot. 3. Platz war Genghis Khan. 2. Platz Peter Alexander. Er dreht zurzeit seine Show in Düsseldorf. Toi, toi, toi dafür. Daher heute nicht bei uns zu Gast. Auf dem 1. Platz Peter Maffay. Neuer Tabellenreiter, neuer Spitzenreiter. So bist du, Peter Maffay.
1: Du gibst

0: Peter Maffay, Ihre neue Nummer 1 in der Verkaufshitparade im ZDF mit dem Titel So bist du. Das, meine Damen und Herren, war zum 119. Mal aus Berlin Ihre deutsche Hitparade. Kamera Klaus Farb, Jens Jüttner, Sepp Jürgen Braune, Werner Grabs, Frank Tilg und Christoph Vieras. Bildschnitt Ingeborg Marx, technische Leitung Ralf Grobecker, Bildschnitt Bernd Lüdke, Ton Dieter Miklas, Szenenbild Joachim Tschatschenga, Produktion Horst Semprich, Redaktion Gundula Walter, die Regie hatte Pet Weirich. Wir, meine Damen und Herren, würden uns freuen, wenn Sie beim nächsten Mal wieder dabei sind. Bis dahin alles Gute für Sie und auf Wiederschauen. Das war eine Sendung Ihres ZDF.
1: Samstag, 18. Januar 1969, 19.30 Uhr und 41 Sekunden. Hier ist Berlin.
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Ilka Grünewald mit «Ich will dich» 24-7. Und damit heiße ich euch herzlich willkommen zu meiner heutigen zweistündigen Musiksendung. Ich wünsche euch jetzt schon viel Vergnügen und wir machen gerade weiter mit Juliana Gomez, De La Torre, «Du konntest nicht widerstehen», Rolf Egmann mit «Easy Baby», Tammy, «Heit, da lass me's krachen», Nadine Norell, Bahnsteig 4 und Iago Colores, wir feiern Karneval.

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Hélène Sion mit Bye Bye. Und wieder geht's mit der Mara Kaiser. Ich lass mich nicht mehr stoppen. Ceresa bei Joe. Midnight Waves. Simone und Stefan Pössnicker. Was weißt du schon von Liebe? Aylisha, leider nein. Mit Bums. Und Danny Buller, das Leben hat so schöne Farben.

Vanessa und Giovanni, meine Mama warnte mich vor dir. Und Cheyenne macht wieder mit Crazy Little Baby, Cory Connings, Jukebox, Kerstin Sander, Because You're Married Me, Adiyama und Corbinian, Ich schieße dich zum Mond, und Bernd Havixbeck, Chris Elbers, für die Frauen dieser Welt.

Klaus P., mit Komm gehen wir voll auf Risiko. Und da geht's gerade weiter mit dem Mario Maxim und Silvia Stern, oben, unten, überall. Martin Morgan, tierisch drauf. Martina Westermann und Andreas Schweighofer, auf die Welt runterschauen. Und James in die Welt, Love Calls. Und Gory Connings, er hängt letzt in der Lucht.

Matthias Munka, Fahrstuhl des Lebens. Und weiter geht's mit dem Mike Bauhaus. Was soll ich ohne dich oben im Himmel? Und Rania, fang dir einen Stern. Sandra Maas, ich klau für uns ein Himmelbett. Tobias Lukas, One Hit Wonder. Und Würzbuam, die kleine Kneipe.

Und die neueste Single von Daniel, La Vie est Belle, haben wir jetzt vorhin gerade gehört. Und wieder macht Ramona Martinez, Du weißt genau. Und wieder geht's mit dem Sandro, Mach das wieder. Mario Monti mit Amore mio, Mein Leben. Und Lili Babs mit Ascada Engel. Und Amy Vias mit Herz auf Herz.

Und mit Rolf Wegmann und My Heart gehen wir in den Endspurt von meiner heutigen Sendung. Ich hoffe, ihr habt Spass daran. Ich bedanke mich fürs Zuhören. Auf Wiederhören, bis gleich wieder, euer Rolf Wegmann.

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Sally Carter mit Vogelfrei ist das gerade. Und weiter geht's mit Dora. Ich sing dit Lied for you. Bella C mit Pretty Woman. Zia mit Raka Örr. Choraid, Salange wie Har Varan. Andrea Jürgens, Bleie Blanca.

Nina und Mike, noch mehr Ables. Und weiter geht's mit Sabrina Fregien, Mr. Nice Guy und Zweierwege, Gestrandete Seelen, Andy Lee Lang und Tommy Sands, I'm Walking, DJ Matthias, Vergessen und Verzeihen und Jens Dietrichs, Questa Notte Conte.

André Gold heimgeht mit nur einen Sommer lang. Und wieder geht's mit Ariane Perl irgendwo. Manuel Spitzer, Vino, Vino. Nadine Sieben mit Kussalarm. Raphael König, das Märchen, das man Liebe nennt. Und Robin Marais mit Treue.

Und gehört haben wir Steierblut mit Umarmung. Und weitermacht Yves Marwan, du bist perfekt für mich. Peter Leighton und The Valiants, For You. Patty Patricia, Let's Tango. Julia Holtz, Schmetterlinge im Bauch. Laura Sommerfeld, Kalter Asphalt.

Dominic and the Diamonds ist das gesehen mit Mi Corazon. Und weitermacht Contrast, Sommertida, Python Howie, Trackpad, Rolf Wegmann, zwei Gitarren am Meer, Susan Sontag, Ingabo und Larisa Srey, Tabat.

Und mit Lara Isas, jetzt gehen wir in den Endspurt für die heutige Sendung. Ich bedanke mich fürs Zuhören und freue mich, um das Wiederhören. Bis gleich wieder, euer Rolf Wegmann.

0: das Programm mit Sonnenschein.
1: 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Und das erst noch mit der 500, wenn ich richtig zähle, 14. Berner Schlagerwelt. Und heute ein bisschen komisch. Irgendwie, aber probieren wir mal. Wer kennt denn nicht die Melodie vom Bergdoktor? Chefredaktion Tanja Lederach. Am Mik, der Niklas Blaser aus dem Emmental. Und euer Lady, der Maiker Lederach. Salut.

0: Ja, das ist der Bergdoktor. Ja, eine von der folgenden Serie in der deutschsprachigen Welt. Zuerst mal Tanja, die Dame zuerst. Sally, Tanja, hoi.
1: Hallo zusammen.
0: Ist es schön gewesen, die Italien im Lago Maggiore letzte Woche?
1: Ja.
0: Bist du ein bisschen umgebrannt, hä?
1: Ja, stimmt.
0: Und das hast du alles so gegessen, das kannst du in dieser Stunde noch erzählen. Herzlich willkommen, Niklas Blaser, Bergdoktor. Bist du manchmal auch ein bisschen ein Bergdoktor oder ein Landarzt?
2: Ich bin manchmal ein Doktor mit elektrischen oder elektronischen Geräten. Da bin ich schon ein Bergdoktor. Ja, das ist ja so. Salut zusammen, liebe Zuhörerinnen und Zuhörer. Übrigens ist es die 515.
0: Schon?
2: Sendung. Ja, genau.
0: Genau. Ja, heute sind wir zu dritt, gell? Noch lustig. Christoph ist in weiter Ferne. Du hast ja da sogar noch etwas geplant, oder?
2: Ja, wir wieder noch ihn probieren anzuläuten, Horti, schauen, ob wir ihn noch würden verwutschen, dort, wo er jetzt ist, ja.
0: Madeleine, wo ist denn Madeleine?
2: Ja, die ist irgendwie auch weit fort.
0: Oh, weit fort. Und der Christoph ist eingeladen. Siehst du, da sind wir zurück, mal eine lustige Runde, es wechselt ja jedes Mal. Ja, Niklas, wie hast du Pfingsten erlebt vor einer Woche?
2: Ja, es war ja ganz, ganz schön Wetter von dem her. Und ja, bei uns im Oberammital war Heu angesehen. Voll Heumähen, Heupressen, Swimmingpool putzen und einfach alles so Sachen, die man jetzt auf einmal können machen, weil es richtig gäbig warm ist.
0: Es ist noch komisch, ich als Städter denke immer, das Heu ist doch

0: Daniela Urich. Ja, sensationell, der neue Beat, gell, Tanja? Wie findest du jetzt, ihre Stimme kommt so richtig zur Geltung?
1: Ja, schön.
0: Gefällt dir, hey? Du bist schon so am Liebäugeln mit der Daniela und mit ihrem Hansi wieder ein neues Festli den Herbst zu organisieren in Oberösterreich, gell?
1: Ja.
0: Wie ist das bei dir, Niklas? Wärst du schon wieder so bereit, so ein Fest durchzuführen mit Dani?
2: Ja, ich bin ja dort vor einem Jahr ist es jetzt der, bin der gewesen, und dann war es so wahnsinnig heiß. dann, wo sie die Videos da haben aufgezählt.
0: Ah, das war der.
2: Das war das war wirklich enorm heiß dann, aber es war schön dort, ja.
0: Und einmal haben wir gefroren, sind wir mit der Radis gewesen.
2: Genau,
0: das
2: war
0: so
2: genau.
0: Der Gegensatz.
2: Genau.
0: Sensationell, die Familie Urich, die da immer Vollgas geben im Hotel. Gar nicht, heisst das, glaube
2: ich. Ja, so etwas. Ja, sie machen wirklich sehr viel dort. Das ist, es muss auch mal alles gern gemacht sein und gern neu und neu wieder dahinter. Und das ist ja nicht das Einzige, was sie macht. Sie ist ja noch mit ihrem Coiffeur-Geschäft auch noch aktiv, ja.
0: Ja, dort ist sie, glaube ich, auch noch voll dran. Wir schauen alle zusammen. Ich habe übrigens auch das Telefon bekommen. Das könnt ihr daheim alle wissen von Eva Zumkehr. Sie ist ziemlich befreundet mit so Schlagerkünstlern. Und ihr Wunsch ist, dass wir noch ein Schweizer Fest machen. Und zwar in Frutigen beim Peter Schmid mit den Radis, mit Pascal Silva und. Es ist halt immer ein bisschen schwierig, dass man nachher so viel organisieren kann. Aber nichtsdestotrotz, wir probieren es immer wieder rauszugehen mit Live-Übertragen. Gell, Nick, das macht nicht mehr jedes Radio.
2: Nein, das macht nicht mehr jedes Radio. Es ist halt doch ein bisschen mit finanziellem Aufwand verbunden. Und das ist gängig die Schwierigkeit heutzutage. Es braucht halt einfach ein gewisses Grundrauschen, Finanzen, dass man etwas so durchführen kann. Ja.
0: Genau, dann kommen wir wieder zurück zur Musik und wir werden etwa um halb in dieser Sendung nach Vietnam schalten, wenn es klappt. Und ich werde von euch weiter noch wissen, wenn es reicht, ein wunderschönes Menü. Ein

Wir Menü Tanja und Niklas. Was ist euer Lieblingsmenü? Da ist die brandneue CD von der Galimeros. Ich setze alles auf Liebe. Und vielleicht kann ich noch schwein, dass wir noch ein Sende machen da in der Berner Schlagwelt. Salut zusammen.

0: Das ist die neue Scheibe von der Calimeros. In der einzigen Schlagershow, die es in der Schweiz noch fast gibt. Auf DAB Plus und UKW bei Radio Bern Rabe und dies Radio. Ja, wenn es noch gerade ums Radio geht, da reden wir manchmal auch ein bisschen drüber. Es ist nicht mehr so schwierig. Also, ich habe gelesen, Radio 1, Verlust von 1 Million Werbefranken. Gell, Niklas, wir entdecken, da können wir doch froh sein, sind wir hier bei einem werbefreien Radio.
1: Ja, es ist natürlich so, oder? Er hat natürlich Angestellte und der ganze Betrieb, das kostet relativ viel, vor allem die Angestellten. Und dort gibt es halt zuletzt auch Verluste und die Werbebranche, die setzt halt einfach nicht mehr einfach auf Radio, wo so, ich sage halt einfach so, no ways Musik mache, einfach irgendwie Englisch, vom Morgen bis am Abend, der gleiche Mainstream.
0: Und immer die gleichen Songs.
1: Und immer die gleichen Songs, die mache ich effektiv einen riesen Fehler. Die Radio, und zwar schweizweit, sie glauben es nicht. Sie glauben es nicht einmal dann, wie die Werbung abflaut. Das ist alles andere Show, nur nicht die Musik, die sie senden. Ja.
0: Genau, da sind wir gleicher Meinung. Gell, Tanja?
2: Ja.
0: So, du fährst an. Dein Lieblings-Sommer-Menü oder Rezept? Also wirklich, was steht bei dir in der heissen Jahreszeit an erster Stelle?
2: Grüner Salat mit Flammkuchen.
0: Grüner Salat mit Flammkuchen, das klingt gar nicht so schlecht. He? Das ist nämlich noch viel. Mhm. Und da machst du selber den Flammkuchen oder bescheissest du ein bisschen und nimmst einen vom Supermarkt?
2: Beides ein bisschen.
0: Die Frage habe ich jetzt auch gerade, Niklas Blaser. So dein Lieblings-Sommeressen. Also es ist sicher kein Emmentaler-Käse.
1: Ja, mal zwischendurch, warum nicht? So ein bisschen zum Schnauzen, zwischendurch Käse ist gut, Salat ist auch gern gut. Ich nehme manchmal noch Salat am Abend noch relativ spät, einfach nicht allzu schwer zu. Was ich gerne habe, ist irgendwie Reis oder etwas leichte Kost, zum Beispiel ein bisschen Pastetli mit schöner Füllung, einfach etwas, was nicht allzu schwer aufliegt, aber auch Herdöpfelstock, Hacktätschli mal so verleiden. So.
0: Hast du das übrigens auch schon gehabt? Oder beide, so Sommerraclette, das kann man nämlich auch.
1: Das kann man auch, ja. Genau.
0: Ja, so ein bisschen also Erfrischendes, aber Tanja flucht da oben dazu stören. Es ist mir zu heiß und so, aber wenn du eigentlich einen Steak auf den Grill tust, der Schweiz ist ja genau gleich, ob du jetzt ein bisschen Raclette
1: hast. Das ist ja so. Also, Flammkuchen essen wir nicht im Sommer bei uns, weil wir feiern nichts. Weißt du, in der Zentralheizung im Sommer.
0: Ja, da, wo du bist hergekommen, hast du gesehen, du hättest jetzt einen Swimmingpool müssen flicken oder putzen. Oder was hast du da genau gemacht, Niklas Blaser?
1: Ja, natürlich putzen wir das Wasser drinnen nachher im Herbst über einen ganzen Winter, weil der ist im Boden eingelassen und so. Dann lassen wir das einfach drinnen, so bleibt der am besten erhalten, aber im Frühling muss man das rauslassen und dann natürlich rausputzen, alles mit dem Hochdruckreiniger und dann wieder frisch.
0: Wie lange geht das?
1: Ja, also gestern zum Mittag habe ich angefangen, eigentlich bin ich minder oder mehr bin ich fertig und nachher einfüllen, je nachdem wie viel Wasser das ich reinlassen kann, geht es 2-3 Tage und dann ist er dann voll. Also, ja.
0: Schön, das ist ja wie bei einem Bächli. Im Emmental, wo ein Brückchen drüber geht. Und machst du dich noch besinnen? Über jedes Bacherl geht ein Brückerl. Ja?
1: Genau. Ja.
0: Tanja, wo wir zu Steckenhaus kommen bei uns dahin, vor vielen Jahren, wer steht im Steckenhaus? Stefanie Hertl.
2: Ja.
0: Und da ist mein Vater gerade oben nachgekommen beim Steckenhaus. Ja, dann hat er grüßt. Hallo? Dann hat er gesagt, darf ich mir vorstellen, dass Stefanie Hertl, ich glaube, dann ist mein Vater zuerst mal fast in die Schnitz gegangen. Was ist für euch Stefanie Hertl? Für euch beide?
1: Ja, das ist halt, dann, wo sie das hat gewonnen, das war wirklich eine Legende gewesen. Aber du, jetzt habe ich eher den Teich gehabt, wo du bist durch die Stege aufgekommen, ist ein Bacherl entgegengekommen, die Wasserleitung entgronnen.
0: Das hat es auch schon gegeben. Das hat es auch schon gegeben. Tanja und ich, wir sind schlafen und dann, unser Nachbar ist mit dem Regenschirm im Stege ausgelaufen. Also das haben wir auch schon erlebt. Bevor das mit Christoph Messerli anruft, da bist du verantwortlich, technisch, gell? Lassen wir den brandneuen Song an von der Stefanie Hertl und sie singt nach wie vor, und zwar «Hör auf dein Herz». Und es gibt gerade eine Doppelrunde von Titeln. Und da ist sie, Stefanie Hertel. 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
1: 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Ey, das ist dann komisch. Christoph, bist du da? Wir können heute noch einmal probieren. Life ist live. Also probieren wir noch einmal. Nach Vietnam live anzuleuten. Aha, da geht etwas nicht. Probieren wir es dann noch einmal, gerne, Niklas. Das ist ein bisschen schwierig nach Vietnam.
2: Ja, normalerweise sollte man eigentlich nur auf die Nummer anrufen. Dann sollte es gehen. Ja, genau.
1: Probieren wir noch einmal. Vielleicht klappt es. Alle guten Dinge sind drei.
2: Nein.
1: Das geht jetzt gerade live, ist live nicht. Aber dafür geht Beatrice Egli. Und zwar mit ihrer brandneuen Single. Da ist sie mit Bass in der Berner Schlagerwelt.

Brandneue Single ist da von Pascal Silva. Wir hören euch, wir haben eine Menge Fisch gehabt. Brandneu, hier ist der Pascal Silva. Tanja, lass mal rein. Wie findest du jetzt die neue Single, so wie sie anfängt?

0: Pascal Silva ist ja viel in der Karibik, also in der Dominikanischen Republik. Und Tanja, gefällt dir der Titel auch so richtig ferienmässig, ja?
1: Ja, ja, schön.
0: Wie der Pascal Silva natürlich seine Schwester La Diva ist, die macht ja das mit Boogie Woogie. Niklas, sagst du jetzt Pascal und seine Schwester La Diva in Österreich? Boogie Woogie?
2: Ja, ja, schon. Also, sie hat wirklich ganz schöne Stücke. Ich habe jetzt mal eins eingebaut in eine Sendung von mir. Das ist wirklich ganz. Das hat mir dann noch ein bisschen besser gefallen, das da. Das da wird jetzt mal so ein bisschen monoton. Ein bisschen Es ist nicht unbedingt mein Stil, ja.
0: Aber er hat ja richtige Schlagerhits. Er ist ein grosser Produzent, der Jack White, sagt er das?
2: Ja, ja, genau. Ja.
0: Es hat nicht geklappt mit dem Christoph Messerli. Da tun wir halt über den Sender nach wie vor schöne Ferien wünschen in Vietnam.
2: Nach Wien? Nein, nach Vietnam. Ja, es hat wirklich nicht wollen gehen. Wir haben nicht erreicht, einfach auf der Festnummer nicht. Es sollte eigentlich gehen, ja. Ja,
0: ja no, er wird ja etwa in der nächsten Sendung oder in der übernächsten wieder da sein.
2: Ja, wenn er noch heim darf, ja, genau. Wir sind ja noch heimladen, sie geliebte.
0: Tanja, der Sommer steht vor der Tür oder ist schon bald da. Was hast du diesen Sommer als im Sinn?
1: Das weiß ich noch nicht alles.
0: Also, willst du viel betteln, willst du auf das Schiff? Oder was hast du im Sinn?
1: Einfach im Schatten an.
0: Im Schatten an. Ja, und du bist jetzt da diesen Pool am Putzen, Niklas Blaser. Also das heisst, dass du viel in diesem Pool innen wirst hocken.
2: Es kommt auch darauf ab, wie das Wetter ist. Also wenn es kalt wird und regnerisch, das kann natürlich auch wieder kommen. So eine Regenperiode, dann ist es weniger lustig, aber sonst... Niessen wir das selber schon ein bisschen. Es ist ja eigentlich eine relativ kurze Zeit, die man es brauchen kann. Und nachher ist es halt schon wieder kühler. Ja.
0: Du warst ja letzte Woche in Innsbruck in Österreich. Was hast du jetzt in Innsbruck letzte Woche gemacht?
2: Ein klassisches Konzert besucht, in der Spitalkirche.
0: Ui, Jesus Gott, das klingt aber langweilig.
2: Unmittelbar vor Hofburg, genau. Ja.
0: Also mit Hofburg sind es Wien?
2: Nein, es gibt in Innsbruck auch eine.
0: Ah, auch noch eine.
2: Da musst du alles aufklären.
0: Also wer ist denn dort drinnen gewohnt?
2: Ja, auch Kaiserfamilie zum Beispiel während der Unruhe, die sie hatten, Mitte 1800, glaube 1848, so, sie sind ja der gewohnt. Es hat immer Leute der gehabt von der Kaiserfamilie und Maria Theresia, die hat auch dort gewohnt, zwischendurch. Und der Kaiser Franz Josef, der war noch viel der gewesen. Ja.
0: Ah, dann gibt es zwei Hofburgen?
2: Genau.
0: Aha. Ja, und Tanja, auf die bin ich ein bisschen verrückt in Italien. Wir waren ja vor einer Woche in Italien. Du hast dich verliebt in zwei kleine Italiener. Spass beiseite, hier sie. Con Frobes. Natürlich hat sie das nicht gemacht. Mein Schätzchen. Aber jetzt kommen wir ein bisschen zu Alterschlager.

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So, wir haben eine wunderbare Dame am Telefon, aber ich tue sie nicht anders empfangen als folgendermaßen. Ein riesen Radis-Fan. Diva Zunker.

0: Und hier kommt eine von der grössten Fans von der Radis. Herzlich willkommen in der Berner Schlagwelt, Eva Zumkehr. Salut Eva.
1: Salut Lati.
0: Ja, Sally, das ist eine Ehre, dass du Zeit hast für die einzige Schlagershow im Kanton Bern und Wallis. Sally Eva, wie geht's dir in Spiez oben?
1: Sehr gut.
0: Super schön. Warum bist du Radis-Fan?
1: Ja, da schon lange, weil sie gute Musik haben.
0: Gute Musik? Ja, das
1: ist aber.
0: Ja, aber das sind andere, ja, das hat der Hort Cartendale, ja, Calimeros. Aber warum genau die Radis?
1: Du, hat sich so ergeben.
0: Genau. Wir waren mit Ihnen übrigens in der Ferien. Gell, Niklas und Tanja, möchtet ihr noch besinnen?
2: Ja, hallo Eva, da ist der Niklaus. Ja, wir sind am Attasee, glaube ich, sind wir dann gewesen, genau, ja. Mhm. Und dann bei Daniela Urich, ja, am nächsten Tag, genau, ja.
0: Mhm. Warum bist du denn nicht mitgekommen, Eva?
1: Wann ist das gewesen? Welchem Jahr?
0: Das vor zwei.
2: Vor zwei Jahren, glaube ich, ja, genau.
1: Ja, ja, da bin ich in der Reha gewesen.
0: Aha, ja, das wird schwierig. Tanja, hat dir das denn noch gefallen mit den Radis?
3: Ja.
1: Wie?
0: Ich habe die Tanja gefragt, ob es ihr auch gefallen hat mit den Radis. Eva, wer bist du? Stell dich ein vor.
1: Ich heiße Eva Zumkehr. Ich wohne in Spiez. Seit zwei Jahren jetzt. Seit dem Jahr angefangen. Und bin Rentnerin.
0: Und du hast mir vor kurzem angerufen und hast gesagt, du willst sogar ein RBSW-Fest organisieren. Ja, wieso bist du da auf die Idee gekommen?
1: Das hat mir der Dennis Bergtein und der Markus Zemp von der Radis gesagt, wir könnten doch wieder einmal beim
0: Peter Schmidt.
1: Und
0: Andrea natürlich, ja.
1: Ja, könnten wir wieder mit dir wieder etwas organisieren, das wäre doch etwas.
0: Finde ich eine gute Idee, weil der Peter Schmid und Andrea, das ist ja das Vater-Tochter-Duo, hat immer sehr viele Leute gezogen. Ja.
1: Ja.
0: Was machst du sonst so neben Musik hören? Bist du am Kochen oder was machst du? Reisen?
1: Nein, ich bin daheim und tue Sockenlismen. Einfach für einen Merit, tue ich Sachen basteln.
0: Gut, dann hat die nächste Frage sicher.
1: Und zwischen eben an die Events, die man einander sieht.
0: Ja, eben. Dann kommst du vielleicht auch. Wir haben noch zwei im Sinn. Eins bei Daniela Urich in Österreich und eins der zu Frutigen dank dir. Idee. Tanja, hast du eine Frage an Eva Zumkehr aus Spiez, was sie zum Beispiel gerne isst oder was sie gerne kocht, würde ich jetzt fragen.
3: Was kochst du
1: gerne? Am liebsten backe ich Weihe. Oder Spaghetti Bolognese.
0: Uiui, das ist sie fast jeden Tag, aber ist das Fertigmenü von einem Supermarkt? Ist das ja zu gut?
1: Das mache ich selber.
0: Der Niklas aus dem Obermetall ist schon nervös und stellt die erste Frage an Eva.
2: Ja, das würde mich wundern. Wann bist du das letzte Mal so ein Konzert von der Radis?
1: Von der Radis selber nicht, aber ich habe am Muttertag gesehen bei der Alina Alexandra in Niederdorf.
2: Okay, aber du kochst selber Spaghetti und Bolognese.
0: Ich kaufe die immer fix fertig.
2: Der Mike kauft da immer das Fertigzeug. Das ist ja so ungesund, sehen wir, oder?
1: Ja, das ist ja so.
0: Ja, ungesund.
1: Das bin ich auch deiner Meinung.
0: Und du bist ja eine Frau. Und Radis haben ein Lied, Liebe Frau auf dieser Erde. Und das spielen wir jetzt für alle. Bleib dran. Wir werden noch eine Abschlussrunde fragen, aber wir hören doch den Titel an von der Radis. Liebe Frauen, der einzige Schlagershow, was es noch gibt im Radio, gell, Niklas?
2: Ja, das haben sie auch gesungen in Österreich, genau. Das ist der Song.
0: Komm, wir nehmen sie doch wieder mit.

0: Liebe Frau, von den Rallis. Wir haben genau 9 Minuten Zeit, gell, Niklas? Es ist immer so, es geht 60 Minuten, sind halt 60 Minuten. Ja, die das habe ich noch gar nicht
1: Mikrofon auf, hey, das ist es. Aber darum mache ich meine Sendung auch länger. Hey. Ich mache einfach auch, bis ich dann fertig bin.
0: Ja, ich kann es wie Thomas Gottschalk machen, immer zu. Liebe Frau auf der Erde, da habe ich jetzt meine Tanja angeschaut, die ich vor 30 Jahren in sich verliebt habe. Und ich werde dir noch immer sagen, Tanja, schön gibt es dich und danke vielmals. Und ich mache dir einen Applaus hier im Radio. Und vor kurzem habe ich sogar Arena gelobt im Schweizer Fernsehen. Und dort habe ich eine Grüne verliebt. Und sie hat so wunderschöne Augen. Das ist Co-Präsidentin der Grünen. Habe ich mir so sagen, so eine schöne Frau. Eva Unke, kann das sein, wenn man geheiratet ist und eine andere Frau noch schön findet? Eva, bist du noch da?
2: Ja.
0: Kann das sein, dass man als verheirateter Mann eine andere Frau schön findet?
2: Ja, das kommt drauf an.
0: Genau. Genau. Ja, Niklas Blaser, die letzte Frage hat Eva aus Spiez.
1: Ja, du hast gesehen, liebe Eva, du möchtest gerne etwas machen beim Peter Schmid, so eine Sendung. Hast du da schon eine Idee, wenn das würde sein für die Zuhörerinnen und Zuhörer, die jetzt da zuhören, dass sie sich ein bisschen darauf einrichten, einstellen schon bereits?
2: Also, ich habe gerechnet, so gegen Herbst, so September. Ich habe das mit dem Dennis Bergstein habe ich das angeschaut, wir haben zusammen geredet am Telefon und er sagt auch, September ist gerade so der richtige Monat.
0: Wie findest du das, Niklas, dass sogar die Fans jetzt schon zu uns kommen, machen wieder etwas? Der Dönny hat übrigens lange bei RBSW moderiert am Anfang. Wie findest du das?
1: Ja, das ist natürlich sehr gut. Also wir haben sie ja eingerichtet, für eben so Live-Sendungen können zu machen. Also Technik von Laut FM, wo unser Streaming-Provider ist, lädt das zu. Und wir haben das ja schon ein paar Mal gemacht. Der Frühling haben wir ja da Volksmusik trifft Schlager gemacht aus Thun, oder? Aus der alten Reithalle. Ja.
0: Also ich sehe schon freudige Augen, Eva, beim Cheftechniker vor RBSW-Gruppe. Tanja, du hast sicher auch noch eine Frage an Eva.
3: Was machst du privat so?
2: Ja, ich bin daheim oder etwa vorgegangen. Jetzt bin ich gerade zu Burgistein bei einem Kollegen von Armin. Wir haben grilliert. Ja, wir haben einen schönen Nachmittag heute gemacht.
0: Ist es fein so.
2: Ja.
0: Was hat es denn gegeben?
2: Was ist das? Das ist Schwindstück, gell?
4: Ja,
2: glaube ich,
4: ja.
2: Schwindstück, Hörnli-Salat und Kartoffelsalat dazu.
1: Ja, das ist gern gut, das passt. Hey, das.
0: Also du musst unbedingt mal, also darf ich das nicht voraussagen, aber auf Langnau, dort hat es sogar noch das Schwimmbassin oder ich bin mal bei Niklas Blaser, meinem Entdecker, du weißt ja, dass er mein Entdecker ist, vor Jahren bei Radio M. Geh mal auf Langnau und dort hat er dann noch Swimmingpool dazu.
2: So, ich hatte einen Swimmingpool beim Kollegen da im Garten.
0: Oh, der hat auch einen Swimmingpool. Nur Tanja und ich. Nicht. Ich möchte mich von Herzen bedanken. Hast du ein bisschen Zeit genommen für uns? Und ja. Bleib gesund. Und sag deinem Mann alles gut. Und bleib dran. Noch 5 Minuten. Es kommt ein wichtiger Titel auch für dich und für deine Freunde. Ich möchte mich von ganzem Herzen bei euch daheim verabschieden. Es war die 515. Berner Schlager. Chefredaktion Tanja Lederach. Merci vielmals, Tanja.
3: Ja.
0: Und Niklas Blaser, immer wieder hektisch. Es hat schon angefangen, wo wir daher sind. Also du hast es ja nicht erlebt. Ich habe den Patch vergessen und es kann ja für euch gut sein, dass wir wieder heimhätten müssen. Aber gleichwohl haben wir eine Sendung können machen. Merci vielmals meinem Entdecker, Niklas Blaser aus dem Emmental.
1: Ja, zum Glück hat es funktioniert, wie wir da reichen können. Also, wenn wir die Sendung jetzt können produzieren. Und danke vielmals, dass ich hierher kommen durfte. Und liebe Zuhörerinnen und Zuhörer, bis zum nächsten Mal.
0: Und Mick war euer Maike Lederachter Lady. Und Eva,
2: Ja.
0: Das geht auch dir an. Und lass den Titel an. Hier ist der erfolgreiche Schlager im Moment. Er hat sich 1,8 Millionen Mal verkauft. Und das innerhalb von kürzester Zeit. Eva Zumkehr, noch einmal dir vielen Dank. Und hier ist der erfolgreiche Schlager im Moment. Tschüss Eva, mach's gut.
2: Tschüss Lebi.
1: Salut Eva.
0: Und dann sehen wir uns schon gleich beim Peter Schmid. Und hier ist der erfolgreiche Schlager. Roland Kaiser. Mein Kompliment. Und das ist für euch alle. Von daheim an der Radio Kretz. Und für Eva, für Niklas, für Tanja. Macht's gut. Liebe euch, euer Larry. Hier ist er, Roland.

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Servus, grüezi und hallo, liebe Hörerinnen und Hörer der RBSW Group. Ich begrüße Sie recht herzlich und wünsche Ihnen zu einer Neuausgabe von Willis Wundertüte viel Spaß und viel Vergnügen. Ja, und der Peter Alexander, der besingt den Feierabend. Und auch Ihnen, die jetzt gerade von der Arbeit nach Hause kommen, einen fröhlichen Feierabend und einen schönen Abend. Ja, und danach die Katja, die Sommer mit ihrem Lied Grenzenlos verliebt.

Das war die Katja, die Sommer, die grenzenlos verliebt ist. Ja, und die Irene Shear hat ein Lied und ich hoffe nicht, dass sie es heute Abend haben. Denn Irene Shear singt jetzt, heute Abend hab ich Kopfweh. Der Nick P. ist mit der braun gebrannter Haut unterwegs. Und der Wolfgang Petri, du bist ein Wunder.

Sieben Fässer Wein gibt es jetzt. Von und mit Roland Kaiser. Tanze Samba mit mir. Der Toni, der Holiday. Ja, der Roberto möchte ein bisschen Spaß. Ein bisschen Spaß muss sein. Zu einer Fiesta lädt der Rex Gildo ein, nämlich die Fiesta Mexicana. Und die Tanja Berg sagt: Ich hab dir nie den Himmel versprochen.

Wir gehen weiter im Programm mit dem Eloy de Jong. Ein Lied kann eine Brücke sein. Die Simone Herzen Energie. Paulina Wagner einen letzten Kuss. Und Giovanni Zarella Costa Vita.

Nachdem Giovanni Zarella folgt die Nicole mit Seelenpiloten. Bis ans Ende der Welt gehen wir jetzt mit Roland Kaiser, der Nino D'Angelo, nicht eine Träne und die Schürzenjäger, echte Freund. Ja, und nun legen wir los mit der Nicole.

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Bevor wir im Programm fortfahren, möchte ich die Hörerinnen und Hörer recht herzlich begrüßen, die sich im Laufe der Sendung eingeschaltet haben. Ihnen einen guten Abend, viel Spaß und gute Unterhaltung. Und nun machen wir weiter mit der Daniel Sommer, man darf doch wohl noch träumen. Die Monika Martin, das kleine Haus am Meer. Die Silvanas, Adio Maria, Markus, Luca, Finderlohn und die Annemarie Eilfeld, verliebt in das Leben.

Wir machen weiter im Programm und das nächste Lied, was jetzt kommt, kennen Sie aus der Werbung jedenfalls die Melodie. Das ist der Nathan Evans, Wellerman. Dann kommt Santiano. Wir werden niemals untergehen. Der Ronny besingt die Geisterreiter. Pokahi, To Be, Theme from Old Shatterhand. Und Annemarie Eilfeld, Dein Herz ist eine Geisterstadt.

2000 Meilen singt der André Stade. Es ist nie zu spät, sagt die Katja Sommer. Der Jörn Schlönvogt keine küsst wie du. Und Linda Fee, du bist der Wind in meinen Flügeln.

Servus, für Gott und auf Wiedersehen, singt der Karl Moik. Ja, die Sendezeit ist wieder fast am Ende. Ein Lied nach dem Karl Moik kommt noch. Aber vorher möchte ich mich bei Ihnen recht herzlich bedanken, dass Sie RBSW eingeschaltet und meiner Sendung gelauscht haben. Recht herzliches Dankeschön. Weiterhin viel Spaß und gute Unterhaltung mit den nachfolgenden Sendungen. Ja, und der Harald Junke, der übernimmt für mich heute das Gute-Nacht-Sagen, denn er singt: Ich wünsche euch eine gute Nacht. Meiner einer, der Willi aus Hamburg, sagt jetzt auch zu Ihnen gute Nacht. Bis es wieder beim nächsten Mal heißt: Servus, Grüezi und Hallo. Ja, ein Tschüss aus Hamburg.

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1: Im Studio Jana Klonikowski. Der Kahlschlag bei VW fällt wohl nochmal größer aus. Wie die Bild schreibt, könnten weltweit bis zu 120.000 Jobs gestrichen werden. Das wären deutlich mehr als bisher bekannt. Außerdem droht VW-Werken in Deutschland die Schließung. Und zwar denen in Hannover, Emden, Zwickau und Neckarsulm. An vielen Standorten gab es heute Protestaktionen. Stefan Ehli von der IG Metall sagte uns:
2: Wenn auch nur ein Bruchteil davon stimmt, dass jetzt nochmal über den Kompromiss 24 hinaus nochmal mehr Arbeitsplätze abgebaut werden sollen oder es sogar so wäre, dass Werke zur Disposition stehen, dann würde das auf unseren entschlossenen Widerstand treffen. Das würden wir nicht akzeptieren.
1: Kindergeld soll künftig automatisch ausgezahlt werden, ohne Antrag. Dem hat der Bundestag jetzt zugestimmt. Losgehen soll das Anfang kommenden Jahres, zunächst ab dem zweiten Kind, später dann auch bei Erstgeborenen. Bevor es soweit ist, muss noch der Bundesrat zustimmen. Der Mann, der den Zugbegleiter Serkan Çağlar getötet hat, muss für 10 Jahre ins Gefängnis. Das Landgericht Zweibrücken hat ihn wegen Körperverletzung mit Todesfolge verurteilt. Finn Riebesel-Freundlieb.
3: Das Urteil ist damit nochmal niedriger als von der Staatsanwaltschaft gefordert. Sie hatte dem Angeklagten ganz am Anfang der Verhandlungen noch Mord vorgeworfen. Das Gericht hielt das aber nicht für ausreichend begründet. Nun sind es also 10 Jahre. Im Februar hatte der Mann den Schaffner bei einer Ticketkontrolle in Rheinland-Pfalz so heftig geschlagen, dass dieser kurze Zeit später starb. Der Fall hatte eine Debatte über mangelnde Sicherheit in Zügen ausgelöst.
1: Hits wie Total Eclipse of the Heart haben Bonnie Tyler zu einem Weltstar gemacht. Jetzt ist die Rocksängerin im Alter von 75 Jahren gestorben. Das hat ihre Familie mitgeteilt. Tyler hatte schon länger mit gesundheitlichen Problemen zu kämpfen. Sie starb in einem Krankenhaus in Portugal. Nach einem Tag Pause rollt bei der Fußball-WM heute wieder dabei. Frankreich und Marokko kämpfen um das erste Halbfinalticket. Los geht's um 22 Uhr. Die weiteren Viertelfinalpartien der nächsten Tage: Spanien-Belgien, Norwegen-England und Argentinien-Schweiz.
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4: Mit KI-Support. Viele Wolken hängen vor allem in der Nordhälfte am Himmel, aber es bleibt trocken. In der Nacht kühlt es runter auf 19 bis 10 Grad. Morgen geht's dann meist sonnig weiter. Richtig heiß wird's im Südwesten mit bis zu 34 Grad und auch sonst bleibt's trocken.
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1: Guten Abend, liebe RBSW-Hörerinnen und Hörer. Und herzlich willkommen zu einer weiteren und neuen Ausgabe vom Aargauer Schlagermünchi von und mit dem Remo Müller. Ja, noch 4 Sendungen und dann gibt es die 200. Ausgabe. Also im August wird es dann irgendwann eine kleine gröbere Stimmungssendung geben für zu den 200. Jetzt lassen wir aber zuerst mal die 196 ist. Aber und die hat in sich, ich wollte euch mal fragen, es ist ja eine unglaubliche Hitze im Moment. Wie kommt ihr damit klar? Ich selber habe das Gefühl, es macht allen zu arbeiten, nicht nur mir, sondern auch vielen, vielen anderen auch. Auch vielleicht gerade in euch auch. Darum habe ich eine heisse Sendung zusammengestellt, respektive alles mehrheitlich ein bisschen Titel über den Sommer. Jetzt ist ja wirklich da, der Sommer, und wie er da ist. Wenn das so weitergeht, wird das ein Rekordhitze-Sommer haben. Schauen wir mal. Also, heute ganz ein Haufen Sommertitel mit unter anderem dabei Mike van Heik, Kerstin Kerner, Vanessa Maria, Amigos und noch ganz viele, viele mehr. 2 neue Vorstellungen sind auch heute mit dabei. Da haben wir aus der Schweiz unsere Miss Helvetia. Ich sage immer ein bisschen, vom Musikstil her ist sie ein bisschen ähnlich, ist sie ein bisschen die weibliche Traufer. Sie hat ein bisschen etwas, dunkel zu mir. Sie hat eine neue Single rausgegeben, die da heisst Röstigraben. Und den werden wir uns ganz am Anfang natürlich auch anlassen. Und dann die jungen Waldensteiner. Die haben eine neue CD rausgegeben, die da, glaube ich, ganz einfach heisst «Der absolute Schlager». Und daraus lassen wir uns den Titel an «Wir sind alle keine Engel». Aber jetzt fangen wir, wie gesagt, an mit der Miss Helvetia und ich wünsche euch eine ganz heisse Aargauer Schlagermünchi-Stunde.

0: Der Alex Baumgartner mit seinem Titel «Sommer, Sonne, hitzefrei» haben wir da gehört. Ja, es wäre schön, hitzefrei. Ich frage mich einfach, wie viel Grad muss es werden, dass wir wirklich hitzefrei überkommen. Aber das könnte ganz, ganz schwierig werden bei gewissen Berufen. Vor allem denke ich auch mal an die Bauarbeiter, die nennt man schaurig leid. Aber auch die kommen scheinbar zu Schlag. Mit Gelassenen, wie ich gesehen habe, die sie bekommen haben. Und sonst noch Haufen Sachen. Ja, ich denke, da müssen sich alle helfen. Ja, liebe RBSW-Hörer, liebe RBSW-Hörerin, das wäre es von dem heissen Schlagermünchi heute. Zwei Titel habe ich euch selbstverständlich noch parat. Und auch da geht es natürlich um den Sommer. Das wäre zum einen aus dem Südtirol der Vincent und Fernando mit dem Titel «Sommer in der Stadt». Das ist ein ziemlich bekannter Titel, den der Wolfgang Petri mal gesungen hat. Einfach in ihrer Version. Und dann haben wir noch zum Abschluss Bayerwald Ladies, Entschuldigung, mit ihrem Titel «Sommer, Sonnenschein». Ja, ich wünsche euch weiterhin eine ganz tolle, hitzige Zeit, eine super tolle Woche, ohne Däume und ohne Stress. Und habe Freude, wenn der nächste Donnerstag, nächste Donnerstag auch wieder einschaltet, wenn es dann wieder eine neue Ausgabe gibt vom Schlagermünchi. Bis dahin verabschiede ich mich, also ich, Remo Müller, und wünsche euch jetzt dann später eine gute Nacht. Und bis zum nächsten Donnerstag. Ade zusammen.
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0: Donnerstagabend am 9. der 25. Juni schreiben wir heute. Und da gibt es eine neue Ausgabe vom Aargauer Schlagermenschi, nachdem wir leider letzte Woche eine technische Panne hatten und keine neue Sendungen können machen konnten, gibt es ab sofort wieder neue Sendungen vom Schlagermenschi da. Mit heute ist die 195. Ausgabe, wo ganz im Zeichen von der Schweizer Musik steht, ausser ein paar Neuvorstellungen. Da haben wir mit dabei unter anderem Diana, Kapellen Oberalp, Radis, Dämmertaler, Sterntaler, René Bisang und noch ganz, ganz viele mehr. Neuvorstellungen haben wir heute. Auch eine aus der Schweiz, und zwar der Vincent Gross mit der Esteriore Brothers und der Titel Amore mit Mio. Dann Joe und Josephine mit dem Titel Seemannsfrauen sind treu. Der Alexander Rier hat eine neue Single rausgebracht, die heisst Die Schmetterlinge sind zurück. Ja, logisch, es ist Sommer, es ist heiss. Dann das Duo Wer hat ebenfalls eine neue Single rausgebracht, CD noch nicht, das kommt dann wahrscheinlich etwa einmal noch. Und der Titel heisst Höchste Zeit, sich wieder zu sehen. Und ganz am Anfang, die allererste Neuvorstellung, ist von Danny Buller mit dem Titel Das Leben hat so schöne Farben. Und jetzt starten wir. Ich wünsche euch ganz viel Spass. Da ist der Danny Buller.

Der Christiandus, oder besser gesagt Kuli, haben wir hier noch gehört mit dem Titel Santa Montagne. Ja, liebe Zuhörerinnen und Zuhörer, ich hoffe, ich habe euch in dieser Stunde ein bisschen eine Freude bereiten und euch ein bisschen aus dem Alltag zurückzuziehen. Und ihr könnt die Sendung geniessen mit diesen vielen Schweizer Interpretinnen und Interpreten. Das wäre es dann auch schon langsam, aber sicher wieder gewesen. Ich hoffe, die Zeit reicht. Habe ich noch zwei Titel parat. Zum einen sind das die Monique mit 7 Tage, 7 Nächte. Das stimmt genau. Dann gibt es nämlich dann wieder ein neues Schlagermünchen. Und wenn es dann noch reicht, hören wir noch den Galimeras Frontmann, der Roland Eberhardt, mit seinem Titel «Ich wünsche mir eine kleine Insel». Ja, wieso nicht? Jetzt, wo es so heiss ist, auf einer kleinen Insel, wo das Wasser drum hat, das wäre doch schön. In diesem Sinn wünsche ich euch eine tolle Woche, ohne Täubi und ohne Stress. Habt's gut, habt Sorge zueinander, habt euch warm bei dieser Kälte, ist ironisch gemeint. Und dann später eine gute Nacht. Und da ist jetzt noch die Monique mit 7 Tage, 7 Nächte. Ade zusammen.

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1: Radio Berner Schlagerwelt, Donnerstag oben am 9. Ich darf euch ganz herzlich begrüßen zu einer weiteren und nach einer kurzen Pause wieder einer neuen Ausgabe vom Aargauer Schlagermünchi. Wie gewohnt ist für euch am Mikrofon der Remo Müller. Ja, und die 194 ist die Ausgabe jetzt in sich. Wir haben nämlich einige Neuvorstellungen, 6 sind es an der Zahl. Und sonst sind da heute unter anderem mit der Beat Pauline, die Gruppe Fanaro, der Robin Leon, die Lara Zoe und noch ganz, ganz viele mehr. Und jetzt zu den Neuvorstellungen. Da sind mit dabei die Schlagerpiloten. Sie haben eine neue Single rausgegeben, die heisst Koh Samui. Dann die Gruppe Bergkristall eben aus dem von Bayern. Entschuldigung. Natürlich, die Gruppe Bergkristall hat eine CD rausgegeben mit einem Best-of. Und daraus hören wir ein Tiamo nur für dich. Dann aus dem Südtirol, der Graziano. Eine neue CD auf den Markt gebracht und daraus erlassen wir neue Liebe, neues Glück. Dann das Top-Schlager-Duo, tolles Schlager-Duo aus dem Deutschland, das Duo Herz, Feuer. Auch sie haben eine neue Single auf den Markt gebracht, die genau gleich heisst wie sie selber, nämlich Herz, Feuer. Dann haben wir noch 2 neue Vorstellungen aus der Schweiz. Die eine ist vom Entlebuch, und zwar Sandy Leona, die hat eine neue Single rausgebracht, «Du musst kein Engel sein». Und dann für mich die neue Entdeckung und wirklich frisch auf der Schlagerbühne, auf der Schweizer Schlagerbühne, das Duo Rolli und Christian. Rolli und Christian haben zu Zürich den Weidhof geführt, wo ja man auch so Schlageranlässe und alles Mögliche gehabt. Haben jetzt den aber zugemacht, sind in Aargau gekommen, auf den Bützberg, haben dort das Restaurant Vierlinden, wenn es mir recht ist, führen sie jetzt dort und tun nebenbei auch noch ein bisschen Schlager singen und haben jetzt gerade eine super tolle CD auf den Markt gebracht, die meiner Meinung nach sein Lied schöner ist als das andere. Die CD heisst Einfach wir und daraus raus hören wir den Titel Herz gewonnen und so fangen wir auch die Sendung heute an mit Rolli und Christian und ich wünsche euch viel Spass.

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Nadine Sieben haben wir da soeben noch gehört mit ihrem Song. Ja, geschätzte Zuhörerinnen und Zuhörer von Radio Berner Schlagerwelt, das wär's schon wieder gewesen von der 194. Ausgabe vom Aargauer Schlagermünchi. Ein Titel habe ich euch noch parat zum Abschluss von der heutigen Sendung und würde mich natürlich freuen, wenn ihr auch nächsten Donnerstag wieder mit von der Partie wärt und würdet reinhören. Und bis dahin verabschiede ich mich als euer Remo Müller und wünsche euch wie immer eine Woche ohne Täubi und ohne Stress. Und jetzt wünsche ich euch noch einen schönen Abend und später eine gute Nacht. Bis zum nächsten Donnerstag. Ade zusammen. Und da sind jetzt noch die Musikpiraten mit dem Titel «Ich bin da».

0: Das ist Niklaus Blaser.
1: Liebe Zuhörerinnen und Zuhörer von Radio Bern Schlagerwelt, ich bin hier in Thun angekommen. Ich bin hier im Thunerhof, im Verwaltungsgebäude von der Stadt Thun. Ich bin hier bei der Gemeinderätin Evelyn Salzmann. Sie ist ja neu auch Grossrätin vom Kanton Bern und tut hier für das Stadtpräsidium kandidieren. Liebe Evelyn, schon mal danke vielmals, dass ich dürfen daher kommen.
2: Merci vielmals, es freut mich sehr, dass du hier bist und dass ich mit euch eine Sendung aufnehmen kann.
1: Ja, ich freue mich natürlich auch sehr, dass du Zeit hast, für die Sendung hier mit uns aufzunehmen. Und liebe Zuhörerinnen und Zuhörer, ich kann euch versprechen, das gibt ganz interessante Sendung.

0: Niklaus Blaserpunkt hier in Thun, im Verwaltungsgebäude der Stadt Thun, bei der Gemeinderätin Evelyn Salzmann. Liebe Evelyn, hier zu Thun kennen die sehr wahrscheinlich Bürgerinnen und Bürger auch sehr wahrscheinlich recht gut, nehme ich an. Aber wir von Radio Berner Schlagerwelt haben eine grosse Hörerschaft rings um Thun. Sag mal unseren Zuhörerinnen und Zuhörern, wer ist Evelyn Salzmann, woher kommst du?
1: Also ich bin hier im Lerchenfeld aufgewachsen, in finanziell einfachen Verhältnissen. Ich bin dann in Gimmer und habe ein Zielstudium gemacht und habe dann im McDonald's gearbeitet. Von dem her habe ich die Dienstleistungsorientierung in mir drin. Nach dem Studium habe ich im Gericht gearbeitet, bei der Staatsanwaltschaft und zum Schluss als Gerichtspräsidentin. Und bin dann Ende 22 per Zufall, also für mich überraschend, in Gemeinderat gewählt worden. Ich glaube, von meiner Herkunft her würde ich sagen, ich bin bescheiden. Ich habe gerne Leute, ich bin sehr offen. Das hat man beim Gericht auch gebraucht, dass man offen auf die Leute zugeht. Ich kann gut entscheiden, auch Verantwortung tragen. Und was ich auch gerne mache, ist so ein bisschen mit den Leuten so Verhandlungen machen, für eine gute Lösung zu finden. Ich habe auch sehr Humor, aber ich weiss auch, das Leben ist nicht immer einfach.
0: Der Name Salzmann, es ist auch eher im Emmital haben wir auch Salzmann. Hast du irgendwie einen Bezug zum Emmital?
1: Ich bin angeheiratet, Salzmann, und die Familie von meinem Mann hat Heimat dort Signal. Jetzt angeheiratet habe ich jetzt auch Signal, also Emmital. Ja.
0: Die sehen wir recht viel in den sozialen Medien. Deine Familie, ist die eher unsichtbar, oder nehme ich das so wahr, oder ist es bewusst so, dass der Mann und Kind mehr im Hintergrund stehen?
1: Also, früher hatte ich auch keine sozialen Medien gehabt. Jetzt bei diesem Beruf ist es ein bisschen notwendig. Ich habe drei Töchter im Alter zwischen jetzt 18 und 23. Und die möchte ich aus dem Berufsleben, daraus halten, und sie wollen das auch nicht, aber ich möchte das auch nicht. Es geht hier eigentlich um die sozialen Medien, um mich, um meinen Beruf, und was ich mache dort.
0: Und das ist so, das stimmt so. Also, nicht, dass sie gesagt haben, ja, wir wollen ja gerne so ein bisschen zeigen, sondern es ist eher das Gegenteil.
1: Das ist das Gegenteil. Aber für mich auch gut so. Ich möchte das nicht. Mir denkt, irgendwie Familienfotos in den Ferien von Berufswegen posten, das finde ich weniger gut. Auch wenn das die Leute vielleicht interessiert. Ich habe schon Familie und ich habe ein Privatleben. Aber das findet abseits von den sozialen Medien statt.

0: Niklaus Blasenpunkt hier im Thunerhof bei der Gemeinderätin Evelyn Salzmann. Liebe Evelyn, ich habe bei dir auf dem Facebook gesehen, hast du ein Video drin und das fängt in etwa so an. Ich bin hier im Lerchenfeld in finanziell einfachen Verhältnissen aufgewachsen. Auf dem Drehi oder Gampfi, ich glaube Drehi, habe ich schon als Kind gespielt. Und von da bist du daher bernische Anwältin geworden. Wie ist das gegangen?
1: Ja, meine Eltern haben beide gearbeitet. Das war früher noch so ein bisschen möglich, so ein bisschen Schlüsselkind. Ich habe dann das Studium gemacht und dort neben 50% bei McDonald's gearbeitet. Und das finde ich in der Schweiz wirklich super, dass man auch mit wenig finanziellen Verhältnissen Ausbildungen machen kann. Man muss nicht in einer Kaste sein, man muss nicht reich sein. Wenn man will und wenn man auch Einsatz bringt, dann kann man auch studieren und dann wird man unterstützt. Und das finde ich wirklich super. Und das habe ich dann gemacht und den Anwalt gemacht und dann Richterin geworden, oder Gerichtsschreiberin und dann Richterin.
0: Eben die ganze Finanzierung so von einem Studium ist ja nicht ganz so. Es gibt Stipendien, aber manchmal braucht es, glaube ich, noch wirklich viel, bis man die überkommt. Und ist das alles so einfach glatt über die Bühne gegangen?
1: Also ich habe ein Stipendium bekommen, aber man muss noch ein bisschen arbeiten. Ich habe recht hochprozentig gearbeitet mit 50% im McDonald's von Crew-Mitarbeiterin zur Schichtleiterin gearbeitet. Von dort her sind die Arbeitszeiten im McDonald's ja noch gut, am Abend und am Wochenende. Aber es braucht einiges, nebst dem Studium so viel zu arbeiten.
0: Aber du hast im McDonald's gearbeitet, hat das für dein Leben auch in dem Sinn dich so geprägt, so wie ich dich wahrnehme, du kannst wahnsinnig gut auf die Leute zugehen, die Leute so direkt ansprechen. Bei McDonald's hat es ja verschiedene Leute, die dort ausgehen. Sicher hast du dort vielleicht etwas mitnehmen können.
1: Ja, sicher. Also arbeiten, auf Druck arbeiten. Oder am Mittagabend kommen die Leute alle zusammen. Mit den unterschiedlichsten Leuten arbeiten. Es sind auch verschiedene Nationen, die dort gearbeitet haben. Auch die Verantwortung übernehmen. Wenn man Schichtleitung hat, ist man zuständig für das Team, also für die Leute Einteilung, dass alles klappt, wenn Kunden kommen. Und auch für die Kasse zählen, dass es stimmt. Also Dienstleistungsorientierung, auf Druck arbeiten, Verantwortung übernehmen und Teamfähigkeit, das hat mich sicher

0: Ja, ich bin hier bei Evelyn Salz, bei der Gemeinderätin und auch neu jetzt bei der Grossrätin vom Kanton Bern und Kandidatin für das Stadtpräsidium hier in Thun. Ich habe aus den Social Media nehmen, wo du hast gesagt, Politik ist keine Show. Kannst du das ein bisschen interpretieren für unsere Hörerinnen und Hörer?
1: Ja, dann, als ich Ende 22 überraschend für mich Gemeinderätin geworden bin, habe ich mich innerhalb von einer Nacht entscheiden, was mache ich. Nehme ich das Amt an und gebe meine Tätigkeit als Richterin, die ich wirklich gerne gemacht habe, mit guten Leuten auf. Und ich habe dann gesagt, gut, mal, das mache ich. Ist interessant, aber ich gebe mir ein Versprechen, ich bleibe mir treu, meiner Arbeitsweise, meiner Qualität, Glaubwürdigkeit und wenn es nötig ist, auch schwierige Entscheidungen treffen. Und manchmal hat man das Gefühl, Politiker wollen sich nicht festlegen, wollen auch nicht unpopulistische Entscheidungen machen und sich ein bisschen Ideologen. Und ich wollte in den Spiegel schauen, auch nach dieser Amtszeit oder in diesem Amt, in dem, dass ich mir treu bleibe und das bin ich schon geblieben.
0: Du hast es gesehen, du hast dich über Nacht entschieden. Hat da die Familie auch noch ein bisschen mehr geholfen oder hast du das im Alleingang gemacht?
1: Ja, das war schwierig. Ja, wirklich, am nächsten Tag hatte ich noch Kinderanhörung, ich habe Trennungen gemacht. Am Vormittag und am Nachmittag hatte ich das Interview mit der Zeitung. Und ich wollte das nicht später machen. Ich wusste, wenn ich zur Zeitung gehe, muss ich mich entschieden haben. Ja, ich habe kurz mit der Familie geredet, aber schlussendlich musste ich mich entscheiden, wie geht mein Berufsleben weiter.
0: Ja, und wie ist denn der Übergang? Eben, du bist beim Gericht gewesen, Gerichtspräsidentin, habe ich gelesen, zu der kommunalen Politik oder jetzt eben sogar zur kantonalen, der neu. Wie ist der Übergang für dich gewesen?
1: Ich bin extrem schnell reingekommen jetzt als Gemeinderätin. Ich habe gemeint, ich habe länger, aber ich bin schnell reingekommen. Also ich arbeite auch gerne und bin auch schnell einschaffen. Ich bin schnell reingekommen. Der Unterschied ist manchmal... Du musst immer noch, weiss nicht, wer befragen, zum Entscheiden. Das bin ich mir nicht.

0: so gewohnt, als Richterin muss entscheiden. Und ideologische, das ist das, was mir manchmal ein bisschen anhängt. Wo ich sage, ja, rationale Argumente und vernünftige Argumente sprechen für den und den Entscheid, aber dann kommen noch ideologische Überlegungen. Das ist das, wo ich denke, manchmal, aber sonst, ich bin schnell reingekommen, es hat wirklich gute Sachen, die man machen kann. Man kann tun, mitgestalten.
1: Du bist ja Suppleantin, wenn ich das richtig sage, vom Obergericht. Was ist das genau?
0: Ersatzrichterin am Obergericht. Also ich kann Fälle aushilfsweise mithelfen und wirklich auch eine Oberrichterin beurteilen, vorbereiten. Das bin ich jetzt noch bis Ende Mai. Ich hatte diese Woche meinen letzten Fall gehabt, weil das geht nicht nach dem Grossratsmandat. Das ist von Gesetzes wegen ausgeschlossen, das gebe ich jetzt auf. Was ein bisschen schade ist, weil meine Justizkarriere wirklich nicht beendet ist. Aber es war noch interessant gewesen.
1: Bist du eher Parteisoldatin oder eben nicht? Also bist du einfach in der Partei, weil halt auch unser Wahlsystem sind alle halt so ausgelegt, dass es halt fast Partei braucht, auch im Proporz. Wie siehst du dich da innerhalb der Partei?
0: Also Parteisoldatin würde ich nicht sagen. Ich bin sicher bürgerlich. Also, das ist ganz klar bürgerlich. Mir ist wichtig, dass man nicht nur so Gesinnungspolitik, sage ich, aber macht und sagt, ja, das wäre noch schön und nicht überlegt, was sie folgen, sondern wirklich auch Verantwortungspolitik. Und das ist manchmal nicht sexy Politik, wenn man sagt, gut, wenn wir das erreichen wollen, müssen wir das investieren, aber das Geld, also man erreicht das Ziel nicht und das Geld ist eigentlich rausgeschossen, dann machen wir es nicht oder mal nein sagen. Finanzen sind mir sehr wichtig, vielleicht auch wegen meiner Vergangenheit, weil ich weiss, man kann nur das ausgeben, was man ausgibt. Bürgerlich, ich kann selber denken, ich bin wohl jetzt dort in der SVP oder in der bürgerlichen Partei, wo ich auch finde, die Werte, die wir in der Schweiz haben, wie eben Bildung oder dass man ohne Geld auch weiterkommen kann und dass man Sorge hat zur Schweiz, das finde ich auch schön. Und das ist auch etwas, was die SVP vertritt.
1: Dann bist du auch schon als Weile bei der SVP als Richter. Glaube ich, muss man oder sollte man, glaube ich, bei einer Partei sein? Es ist auch mehr sollte man, aber eigentlich ist es auch fast ein Muss, oder?
0: Also, was man für eine Partei hat, das spielt echt keine Rolle für Entscheid, das muss man schon sagen. Aber bei uns ist der Grossrat Wahlbehörde und im Grossrat sind Parteien. Von dem her ist es von Vorteil, wenn man in einer Partei ist. Eintreten bin ich, glaube ich, im 2014.
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1: Ja, liebe Evelyn Salzmann, wir kommen noch kurz zurück. Eben, du bist Richterin gewesen, oder bist es jetzt noch, eben, wie du vorhin hast gesehen, bis Ende diesen Monat. Ich habe auch ein bisschen recherchiert so, über gewisse Fälle, die halt manchmal berichtet wird ja, in den Medien, wo du auch bist, hast eine Rolle gespielt oder sogar hast sehr wahrscheinlich den Lead gehabt dort. Gibt es nicht auch Sachen, die ihm dann gleich halt nachgehen? Wenn man die ganzen Schicksale so mitbekommt?
2: Das muss man können absondern, sonst kann man nicht neutral urteilen. Also dort schaut man wirklich die Akten an, tut überlegen, was ist der richtige Entscheid. Es gibt schon, also die meisten Leute haben einen Hintergrund, auch wenn sie beschuldigt werden. Es gibt solche, die eine schwierige Vergangenheit haben, die sie geprägt hat, oder Opfer, die im Leid durch Kinderpornografie. Aber man muss können abstellen, sonst wird man nicht neutral, sonst kann man nicht neutral urteilen. Und das geht gut, wenn man das geklärt hat und auch weiss, auf was man muss schauen.
1: Aber es gibt sehr wahrscheinlich sehr viel zu vorzubereiten, oder? Und sich das Zeug einlesen, oder bekommt man da mit der Zeit doch ein bisschen Routine und merkt, ah, das geht in die Richtung, das zielt in die Richtung, oder ist jede Situation ganz anders?
2: Nein, man bekommt schon Routine, aber der Fall, man muss herausfinden, was muss man bei diesem Fall für Fragen beantworten. Ich habe immer gesagt, man muss die richtigen Fragen stellen, dass man zur richtigen Antwort kommt. Man bekommt Routine, man weiss, da und da muss man ein bisschen auf das schauen. Viel lesen, aber das habe ich immer gerne gemacht. Und gute Dossierkenntnis ist Zahl und O. Das ist auch beim Gemeinderat, ist mir das auch wichtig, gute Dossierkenntnis. Und auch überlegen, wie geht die Verhandlung. Stringente Verhandlungsführung, klare Verhandlungsführung, weil sonst wirkt man nicht kompetent und geht der Faden aus der Hand. Und das ist Gift für eine Richterin vorne.
1: Aber es wird dann schwierig, das wieder zurückzuholen, oder?
2: Ja, das sollte man nicht aus der Hand geben. Und man muss können mit Unerwartetem umgehen können. Aber wenn man sich gut vorbereitet hat, wenn man gut mit den Leuten kann und auch ein bisschen flexibel ist, halt, dann geht das sehr gut.

0: Ja, da in Thun gibt es scheinbar eine ESP, das heisst auch irgendwie emmentalische Schwerpunkt oder so, oder was ist das genau?
1: Es wäre fast emmental, ne, Entwicklungsschwerpunkt, wir haben mehrere. Das sind so Orte, die wichtig sind, die vom Kanton als wichtig angeschaut werden. Wir haben jetzt in Thun gute Projekte aufgelesen. Also das eine ist zum Beispiel beim Stadion draussen, wo wir ja Swiss Football Home, das schweizerische Fußballzentrum eigentlich, wollen zu uns holen. Daneben aber auch eine Kletterhalle und eine Ballsporthalle wollen. Und nebendran noch Wohnungen mit Hotel für Swiss Football Home wollen. Das ist ein Entwicklungsschwerpunkt. Nachher haben wir den Bahnhof, wo nicht die schönste Visitenkarte ist, wo wir dran sind, das am verschönern. Indem wir Buslinien auf zwei Seiten tun, wir wollen auch die Schiffländer die Aufenthaltsqualität verbessern und Wohnungen dorthin tun. Und der dritte Punkt ist dort, wir haben ja EMPA, Eidgenössische Material- und Prüfungsanstalt, und die muss bei Ruag raus, und dort hätten wir ein Grundstück für einen Neubau. Und darum wollen wir Start-ups, innovative Technologien. Und wir wollen dort auch eine S-Bahn-Haltestelle und einen Wohnanteil. Also so Entwicklungsschwerpunkte, Gebiete, die relevant sind, auch für einen Kanton, von der Entwicklung her, von den Arbeitsplätzen und von den Wohnungen. Und das ist ein Punkt, der mich extrem reizt für jetzt die Kandidatur als Stadtpräsidentin. Wir haben die Projekte aufgelesen, aber es braucht noch viel Detailarbeit. Und das von meiner früheren Tätigkeit als Richterin, das mache ich wirklich gerne, so mit den Leuten Vergleiche suchen, hartnäckig dranbleiben, Kompromisse, aber auch Entscheidungen treffen und Verantwortung übernehmen. Und ich habe, als ich Richterin geworden bin, ein Motto seither, treffe Entscheidung und go for it. Und das habe ich auch bei Projekten. Also wenn ich etwas anfange, egal welches Projekt, dann will ich auch das Ziel erreichen. Und das ist noch gut, wenn man so Projekte anstehend hat, wie die Entwicklungsschwerpunkte, muss man ein bisschen dranbleiben und bis HLA noch treffen.
0: Die Leute, die da dahinter stehen, ist auch ein ganzes Team. Also ich denke, ihr habt eine Planungskommission da zu tun, die sehr wahrscheinlich da auch aktiv mitwirkt hinter dran.
1: Also wir haben das Planungsamt, das ist ein Teil, aber wir haben auch das Tiefbauamt und das Amt für Stadtliegenschaften, wo mithilft. Auf der anderen Seite, das sind ja alles Entwicklungsschwerpunkte, wo Private drin sind. Private wie eine EMPA, wo zwar eine öffentliche Anstalt ist, oder an der Armee. Beim Bahnhof haben wir SBB, BLS, haben wir auch Post und STI, also Bösse, also sehr viele Player und Anwohnerschaft, und die muss man alle versuchen, in eine Richtung zu bringen.

0: Niklaus Blaser-Punkt hier in Thun, im Thunerhof bei Evelyn Salzmann, bei Gemeinderätin, Grossrätin und Kandidatin für das Stadtpräsidium hier in Thun. Ja, wenn ich aus dem Emmittal hier nach Thun komme, und das kommt etwa noch vor, bin ich da im Amateurfunkverein, im Vorstand, Thun Süd, Thun Nord fahren dort dran, die Verkehrserschliessung ist enorm gut geworden in den letzten Jahren, also da habe ich auch noch ein bisschen anders gesehen, als ich vor x Jahren im Militär bin da gewesen. Hingegen, wenn ich dann am rechten Seeufer hoch gehe, ob sie geht eigentlich relativ gut, das hat auch vorher so ausgesehen, aber wenn ich dann irgendwann, will ich dann wieder nicht sie hinzu, das ist enorm zeitraubend. Gibt es eigentlich hier in näherer Zukunft eine echte Besserung?
1: Wir zu viel Verkehr und zu wenig Fläche, ja, von den örtlichen Gegebenheiten, das bringen wir nicht weg. In näherer Zukunft haben wir Verkehrsmanagementsystem geplant. Die sagen aber, wie im Europapark, wenn alle auf eine Bahn haben, dann muss man ein bisschen lenken, steuern, dass es flüssiger geht. Wenn man echte Lösung will, wirklich echte Verbesserung, dann muss man eines von diesen zwei grossen Infrastrukturprojekten wie der Hübeli-Tunnel oder die Aarequerung Süd verwirklichen. Das sind Grossprojekte, die können wir als Stadt nicht allein stemmen. Und dort ist der Entwicklungsraum, das heisst, wir mit den umliegenden Gemeinden dran. Wir brauchen aber auch den Kanton und den Bund. Und jetzt müssen wir, dass der Bund überhaupt etwas dran zahlt, an die enormen Kosten. Also die Aarequerung Süd rechnet man mit, ich glaube, 350 Millionen. Hübeli-Tunnel mit 580 Millionen oder noch mehr, dass der überhaupt etwas dran zahlt, muss man nachweisen, dass man alles hat gemacht und dass es die einzige Lösung ist und wie sich die Bevölkerung und der Verkehr auch entwickelt. Und dort sind wir jetzt dran und müssen es aufgleisen. Es ist aber, wenn man ehrlich ist, eine mittel- bis längerfristige Lösung. Das bringt man nicht so schnell her. Man hat das schon vor 40 Jahren hat man das überlegt, hat es nicht gemacht. Jetzt muss man zügig dran sein. Ich möchte das auch machen. Alle Grundlagen erarbeiten mit dem ERT-Entwicklungsraum tun und dann schauen, ob wir es herbringen.
0: Ja, der hat sehr wahrscheinlich jetzt das Glück, hier zu tun, ist ja der Raphael Lanz, der heutige Stadtpräsident im Regierungsrat. Und er hat ja die Wirtschaft und das Ganze, glaube ich, jetzt unter sich. Erhoffst du dir da etwas, dass er da zu Bern, der vorderste Front, wird dem nachhelfen?
1: Er hat sich jetzt schon eingesetzt mit dem Entwicklungsraum Thun, dass wir jetzt das alles aufgeleistet haben. Wir brauchen nicht nur den Kanton, sondern auch den Bund. Also die Zahlungen oder das Finanzielle, das bringt niemand her. Ich denke, er ist sicher gut, der Regierungsrat. Und der Raphael Lanz ist ein sehr guter, fachlich kompetenter, aber menschlich auch Regierungsrat. Und wo er kann, wird er sicher seinen Einfluss nehmen.
0: Geht es noch so lange, dass wir beide zusammen gut EGLN pensioniert sind oder der Führerausweis den schon hier abgeben? Also nicht, weil man irgendwie zu viel ins Glas hat geschaut, sondern altersthalber. Das rechnet man da so für den Zeithorizont?
1: Ja, das sind ja die Agglomerationsprogramme, sagt man denen, wo der Bund Gelder spricht. Und wenn man jetzt die Dimension anschaut, von, sag jetzt mal, 350 bis über 500 Millionen, ein Agglomerationsprogramm hat, glaube ich, dreimal so viel Geld drin, oder, bin ich ganz sicher, aber 1,5 Millionen, die sie für die ganze Schweiz zur Verfügung haben. Also, dass der Bund etwas dran zahlt, muss man wirklich gute Vorarbeit leisten. Und ich glaube, das früheste Agglomerationsprogramm, das wir wirklich anpeilen können, ist wahrscheinlich 2040. Also werden wir wahrscheinlich pensioniert sein.
0: Ja, und ich auch schon bald nicht mehr Auto fahren. Ja, noch eine Frage. Wir haben ja im Emmittal so ein Vorhaben. Das ist ein bisschen weiter vorgeschritten. Das ist nicht zu einer Volksabstimmung gekommen. Jetzt ist mir das so konkret, ist mir das jetzt Sinn gekommen. Jetzt geht es gleich noch wieder in Einsprache. Findest du das richtig, wenn man nachdem, dass das Volk doch hat Ja gesehen zu diesem ganzen Vorhaben, doch recht deutlich, man wieder irgendwie kann Rechtsmittel ergreifen? Also, haben wir dort nicht das Problem in der Verfassung?
1: Ja, es ist halt so vorgeschrieben oder vorgesehen, die gesetzlichen Rechte. Aber es ist auch bei den Baubewilligungsverfahren genau das Gleiche. Zum Teil kann man wegen nichts das Bauverfahren verhindern. sei es aus finanziellen Interessen, sei es, wenn man es rauszögern will. Und das ist ärgerlich für die, die planen. Und dann gehen viele Jahre durch, bis das Verfahren durch ist. Man kann es auch weiterziehen. Und in dieser Zeit ändern sich Bedingungen, die Finanzierung. Ich bin schon auch dafür, dass man heranschaut. Also ich bin dafür, dass man die Rechte hat, Einsprache oder Rechtsmittel zu ergreifen, aber auch heranschaut, wer darf alles. Wirklich nur die, die betroffen sind.
0: Dass man es einfach so einschränkt, wenn nicht einfach jeder kann.
1: Ja, genau.

0: Ja, liebe Evelyn Salzmann, wie bringst du das alles unter E-Hut? Also du bist hier Gemeinderätin, Direktorin von Sicherheit und Soziales von Stadt Thun. Also das ist sehr wahrscheinlich auch mehr oder weniger ein Fulltime-Job. Nachher bist du Vorstandsmitglied zum Beispiel von der Bernischen Ortspolizei. Da habe ich gesehen, da bist du kürzlich im Emmental gewesen. Und jetzt neu noch Grossrätin, da kommen ja auch noch einige gewisse Sachen auf dich zu. Ich glaube, du bist auch noch Verwaltungsrätin, dann glaube ich vom Parkhaus und so weiter. Es gibt auch noch einiges, was du machst. Ist es das so, dass die manchmal die Familie hierher kommt, besuchen, weil du nie daheim bist?
1: Also Gemeinderätin ist 70% auf dem Papier. Ich glaube, ich bringe alles unter einen Hut, weil ich gerne arbeite. Also ich mache das wirklich gerne. Ich habe immer gerne gearbeitet und wenn ich etwas anfange, dann will ich das auch richtig machen. Und wenn man dann den Erfolg am Schluss sieht, dann fängt es so. Ja, gut, die Leute, die mit mir arbeiten. Es ist bei diesem Amt als Politikerin hat es viele Abendtermine. Und das ist das, wo man die Familie ein bisschen weniger sieht. Und das ist manchmal ein bisschen schade. Jetzt im Thunerhof können sie mich nicht so besuchen.
0: Aber sie waren auch schon da gewesen.
1: Ja, ganz selten am Anfang, so zum Mittag. Aber schon, wenn ich daheim bin, am Abend oder am Wochenende.

0: ja, Niklaus Blaser-Punkt hier in Thun mit der Evelyn Salzmann. Ein anderes Thema, wir kommen zum Sport. Bei uns in Langnau sind die SCL Tigers, hier ist es eben der FC Thun, der natürlich weit, weit über Thun aus bekannt ist und ja, jetzt ja ist Schweizer Meister geworden. Ja, das ist sicher ein Riesenfreude für Thun.
1: Ja, das war wahnsinnig gefreut gewesen. Unerwartet. Letztes Jahr haben wir den Aufstieg gefeiert von der Challenge League, der Super League und dieses Jahr den Meister. Wir haben eine positive Ausstrahlung mit diesem Meistertitel in der Schweiz, aber auch über die Schweiz raus. Das ist das, was der Wirtschaft und dem Tourismus so gut tut, jetzt tun, wenn wir eine positive Ausstrahlung haben. Und ich finde, die Eigenschaften, die der FC Thun zu diesem Erfolg geführt hat, die entsprechen mir noch. Demut, Solidarität, Teamgeist, die wenigen finanziellen Mittel. Das zeigt auch, dass man nicht einfach reich muss sein, für weit zu kommen. Gleich eigentlich unser Bildungssystem, man kommt auch weit, wenn man Einsatz zeigt.
0: Ja, du bist ja das beste Beispiel dafür. Genau, Nachhaltigkeit, also wie hast du das Gefühl, wie das nachhaltig wirkt? Wirkt das nachhaltig?
1: Jetzt der Meistertitel oder die Auswirkungen für die Stadt Thun?
0: Ja, für die Stadt Thun, sagen wir jetzt mal.
1: Ich glaube schon. Wir sind ja insgesamt, hört man viel Positives über die Stadt Thun. Blick hat jetzt schon mehrmals getitelt, die schönste Thun, die schönste Stadt der Schweiz. Der Berner Zeitung hat man können lesen, Thun hat einen Lauf, Bern kann neidisch auf Thun sein. Wir haben viele Projekte, die angelaufen sind, die für uns auch nachhaltig waren. Jetzt der sportliche Erfolg, wir haben aber auch Grossveranstaltungen. Wir haben ein gutes Konzept. Wir haben das Veranstaltungsbüro, das bei mir ist. Und das ist ein Einflussloch für die, die eine Veranstaltung machen wollen. Und dann tun wir intern und extern koordinieren. Und mittlerweile muss man sagen, wir haben einen Namen gemacht. Die Leute, die Veranstaltungen machen wollen, von Grossveranstaltungen, die kommen auf uns zu. Also wir haben jetzt ESAF, wir haben OL, Europameisterschaft und Jugendmusikfest. Und das sind auch Sachen, die zum Ruf von Thun beitragen.
0: Jetzt geht es zum FC Thun noch die längerfristige Finanzierung. Eben, die Finanzen sind ja halt immer ein Thema. Also das ist bei den SCL Tigers ja nicht anders. Jetzt haben wir können lesen, ist ein entscheidender Investoren abgesprungen. Also ist das jetzt, was wo man eigentlich da oben ist, wo man eigentlich alles erreicht hat, ja, versteht man das, oder?
1: Also, Profifußball, ich bin ein bisschen drin, weil ich ja für die Sicherheit zuständig bin, weil ich mich in den letzten 3,5 Jahren mit dem beschäftigt habe. Meine Erkenntnis ist, Profifußball kann man eigentlich nicht kostendeckend betreiben. Man braucht Sponsoren, braucht Unterstützung. Ich habe das auch gesehen beim FC Lugano, wo wir die internationalen Spiele hier haben ausgerichtet, auch sie haben grosse Sponsoren. Jetzt beim FC Thun ist ein Investor nicht mehr dabei, aber wir haben mit der Visana einen anderen Investor, der viel investiert und der bereit ist, auch nachhaltig zu investieren. Von dem her gehe ich davon aus, es wird immer ein Thema sein, Finanzen, aber es ist nicht so, dass sie jetzt einen Konkurs gehen.
0: Da sind wir froh.

0: Ja, liebe Eveline, es geht ja das Thema um Airbnb-Wohnungen und so weiter, wo man eben gehört hat im Berner Oberland, dass es langsam so ein bisschen schwierig wird, dass Einheimische unter Umständen keine Wohnung überkommen, wenn dann die Wohnungen eben ganz teuer können, vermietet werden. Ist das hier das Tun auch das Thema und muss hier allenfalls die öffentliche Hand auch eingreifen?
1: Wir haben in Thun eine sehr tiefe Leerwohnungsziffer, 0,05%, also tiefer als Zürich. Wir haben aber ein paar Areale, die wir jetzt entwickeln wollen, wo Wohnbaugenossenschaften und andere Wohnungen herkommen. Dort wird es ein bisschen Erleichterung geben. Airbnb sind wir dran, wo wir mit Thunersee-Tourismus, mit denen haben wir einen Leistungsvertrag, ihnen gesagt haben, du die Kurtaxe erheben, darüber schauen, wie viel Airbnb haben wir, wo haben wir das Problem. Und nachher möchten wir eine maßgeschneiderte Lösung machen. Wir haben eine Motion, die überparteilich ist, die hängig ist, die sagt, man soll ein Reglement machen. Jetzt hat die Initiative von JUSO, die jetzt angefangen hat, die sagt, wegen Airbnb, man soll Regelungen machen. Wir sind einfach der Meinung, wir müssen zuerst Grundlagen haben, dass wir wissen, wie muss man eingreifen, also was macht am meisten Sinn. Und dass wir auch argumentieren können, wenn es jetzt weitergezogen wird. Meine Stadt Bern, die hat das Reglement, aber das ist schon ein Zeitchen Thema von gerichtlicher Auseinandersetzung und kann nicht in Kraft gesetzt werden. Und wenn man einfach irgendetwas macht, dann kann man nicht argumentieren und nicht begründen, warum.
0: Und das wird Schwierigkeit sein, dass man es auch nicht könnte in Kraft setzen, unter Umständen.
1: Wenn man es gut aufgelesen und eben die Grundlagen hat und kann sagen, ja, das ist der Grund und so tun wir es. Tun wir darauf reagieren, dann kann man es dann schon. Aber dann hat es auch vor Gericht. Und auch gegenüber denen, die es betrifft, kann man besser argumentieren. Das ist schon eine Erkenntnis, die ich aus meiner Richterzeit habe mitgenommen. Die Leute akzeptieren, auch nicht gerne, aber sie akzeptieren auch Entscheidungen, die nicht zu ihrem Vorteil sind, wenn man glaubwürdig ist und wenn man sie gut kann begründen kann. Also, wenn man auch hersteht und sagt, schau, das ist der Grund und das auch gut kann begründen. Das ist wie im normalen Leben. Einfach Nein sagen und kein Argument. Das will niemand akzeptieren, aber Argument bringen und sagen, das ist der Grund, das ist unsere Lösung, dann kommt es durch.

0: Hier in Thun ist einer der grössten Waffenplätze der Schweizer Armee. Es hat auch diverse Rüstungsbetriebe da, Ruag, Thales, Saab und so weiter, Arma, Swisso. Ja, das Thema, das vor allem da in unserem Land gezwungenermassen verstärkt, muss bewirtschaftet und fokussiert werden. Wie ist die Zusammenarbeit zwischen Bund und eben der Rüstungsbetrieb und Bund, hier Waffenplatz und Stadt Thun?
1: Mit dem Waffenplatz haben wir eine sehr gute Zusammenarbeit. Sie haben sehr viel Fläche, die uns manchmal fehlt und helfen uns dort aus mit Veranstaltungen, Zirkus, Knie oder bei Parkplätzen. Und auch sonst, wir haben das Bundesasylzentrum auf dem Waffenplatz und dort haben wir auch immer wieder Kontakte mit dem VBS oder mit dem Bund, mit dem Waffenplatz und mit dem SEM. Jetzt bei Ruag zum Beispiel, dort gibt's auch eine grosse Entwicklung. Das ist dort, wo wir auch die EMPA und so vorgesehen, bei der Uttigerstrasse, die im Moment, wenn es mir richtig ist, 250 Hightech-Arbeitsplätze machen, aber dort der Ausbau und es sind mehrere viel mehr Arbeitsplätze geplant, so Hightech, innovative Plätze. Also dort kann ich mir gut vorstellen, dass wir EMPA, Ruag, Thales etc., dass wir auch ein Sicherheitszentrum können werden mit dem grössten Waffenplatz in Thun und daraus nachhaltig Wirtschaft generieren, aber auch der Schweiz dienen.
0: Jetzt ganz etwas Persönliches, Thema Militär. Hey, heute sind ja auch Frauen im Militär. Ist das zu deiner Zeit auch schon ein Thema gewesen? Oder hast du mal eins mit dem geliebäugelt? Oder hast du sogar? Vielleicht bist du ja Oberstleutnant. Ich habe dich noch nie gefragt.
1: Ich bin nicht, aber meine Schwester ist mit dem Militär. Meine ältere Schwester hat den Militärdienst gemacht. Für mich hat sich das nie gestellt, die Frage. Also, es war jetzt nie so dringend gewesen, dass ich das gemacht hätte.

0: Niklaus Blaser-Punkt hier in Thun mit der Gemeinderätin Evelyn Salzmann und auch Kandidatin für das Stadtpräsidium hier in Thun. Evelyn, wie wichtig sind die kulturellen Angebote hier und das kulturelle Schaffen für Thun? Zum Beispiel eben so als Auswärtige kennt man gut das Zählspiel, aber es gibt noch viel Angst.
1: Ja, es ist sehr wichtig. Es ist wie früher im Römischen Reich, Brot und Spiele und Unterhaltung brauchen die Leute. Und das ist auch etwas, was uns Wertschöpfung generiert. Wir haben sportliche Unterhaltung.

0: weniger, dann haben sie keinen Gewinn mehr, 20% weniger Umsatz und dann können sie zutun. Und diese 20% machen wir mit Tourismus und Veranstaltungen. Wir wollen nicht den Massentourismus, wo einfach Leute in die Garre hierher kommen, schnell etwas anschauen, wieder gehen und nicht Geld ausgeben.
1: Wie wichtig ist eigentlich Tradition? Es gibt ja da eigentlich das Armbrustschiessen da beim Schloss. Aber ich sage es auch nicht richtig. Oder Fuhlenhung.
0: Fuhlenhung ausschiessen, das ist wunderschön. Wenn man das noch nicht kennt, empfiehlt es sich. Es ist das letzte Septemberwochenende, wo man dann, früher habe ich aber durchgemacht und nachher um 5 Uhr morgens auf den Rathausplatz, wo der Fuhlenhund kommt, wenn es so dunkel ist und alle Leute schreien nach dem Fuhlenhund und dann kommt er dann. Das ist schon noch einzigartig. Und es erklärt dann durch die Gasse und schießt Tafel runter für die kleinen Kinder von den Fenstern. Oder da gibt es einen Klapf mit den Säuplattern.
1: Die Tradition geht ja auch sehr weit zurück. Weißt du, was zurück das die geht?
0: Es ist die Schlacht von Murten, wo man der Hofnarr, sagt man, der Hofnarr war eigentlich das Vorbild für einen Fuhlenhund. Also es geht wirklich sehr weit zurück. Und wir wollen ihn noch lange behalten.
1: Ja, und etwas, was der auch gemacht hat, ist, ich habe gesehen auf einem Bild, in so einem Flügel, einem Blumenflügel. Meine Tochter spielt hier Flügel, wo Blumen drin sind. Das ist auch ganz etwas Schönes, oder?
0: Ja, das ist eigentlich aus einem ein bisschen schwierigen Moment entstanden für meine Leute. Das ist, wir haben beim einen ehemaligen Kiosk haben wir einen Kunstsatellit, wo immer wieder Künstler etwas ausstellen. Und der Blumenflügel mit Blumen ist nebendran gestanden. Meine Leute aus dem Polizeiinspektorat, aus dem Vollzug, haben dann gesagt, ja, der muss weg, das ist nicht in der Baubewilligung drin. Das hat dann einen sozialen Shitstorm gegeben, wo ich gefunden habe, das haben meine Leute nicht verdient. Und ich habe dann gefunden, die Geschichte, die sollte nicht so enden, weil der Blumenflügel ist wirklich schön, der hat den Leuten auch Freude bereitet, ist einfach nach unserem falschen Ort gestanden. Und wir haben dem, wo der Flügel gehört, Alexander Steinecker von Krompholz, haben gesagt, angerufen und gesagt, komm mal vorbei. Und dann haben wir gesagt, gut, wir hätten hier einen anderen Standort und er hat mitgeholfen. Und jetzt haben wir letzten Sommer, den ganzen Sommer, den Blumenflügel so gehabt, an einem anderen Standort, hier in der Nähe vom Thunerhof. Und das ist sehr gut angekommen.

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0: Liebe Evelyn Salzmann, bevor dass wir die Sendung abschliessen, wollen wir doch noch zu einem Punkt kommen, der mir sehr wichtig erscheint. Ich habe es jetzt so zwei, drei Mal gesehen. Du bist Kandidatin für das Stadtpräsidium hier in Thun. Und ja, ich könnte jetzt sagen, willst du dir das antun? Aber ich denke, du hast dir das auch sehr wohl überlegt. Und ja, was fordert dich heraus, dich so einer Wahl zu stellen?
1: Ich habe mir das gut überlegt. Das ist für mich die logische Konsequenz. Nachdem ich gesagt habe, ich gehe ins Gemeinderatsamt und jetzt das Amt frei wird, dann kandidiere ich sehr gern. Ich möchte die Projekte, die wir aufgelesen haben, möchte die Detailarbeit machen und auch, dass wir es verwirklichen können. Das ist etwas ganz Schönes, dass man auch Sachen verwirklichen kann. Ein Beispiel, das ich schon als Gemeinderätin konnte, ist, als ich gemerkt habe, dass sich eine Möglichkeit auftut, Landfläche zu kaufen für Schutz und Rettung. Das ist auch bei mir Feuerwehr-Zivilschutz für einen Neubau. Und nachher haben wir verhandelt, und dort war schon meine juristische Vergangenheit noch gut gewesen für die Absichtserklärung. Und wir konnten das Grundstück kaufen. Und dort planen wir jetzt mit dem Rettungsdienst. Das ist das eine. Das andere ist zum Beispiel, ja gewusst aus meiner Tätigkeit, aus dem Neubauschutz und Rettung, das Spital Thun, einen Ort sucht für ein Ambulanz-Operationszentrum. Bei Parkhaus Thun AG, wo ich Verwaltungsrätin bin, habe ich gewusst, wir haben eine Ladenfläche oder Fläche zum Vermieten und haben schon Interessenten, aber nicht sehr gute, nachhaltige Interessenten. Und das hat man zusammenbringen können. So Sachen, muss ich sagen, das bringt, Thun bleibt, soll Thun bleiben, aber wertig sich weiterentwickeln und Thun soll, kann man so weiterbringen. Das ist das, was mich reizt, dass das Lösungen suchen, Projekte vorantreiben. Und dort habe ich, glaube ich, schon eine Stärke, dass ich mit meinem Motto «Triff Entscheidung und go for it» schon alles gebe, auch zusammen mit der Verwaltung und mit dem Gemeinderat für Lösungen oder für Projekte umzusetzen. Und meine Vergangenheit, wo ich auch auf die Leute zugehen kann, also als Richterin, wo ich die Leute zugehen kann, wo ich wirklich auch ein bisschen out of the box denken oder nach Lösungen denken, die Vergleich herbringen, Entscheidungen treffen, Verantwortung übernehmen. Von dem her denke ich, ich bringe das Rüstzeug mit. Ich bin ja die gleiche Ausbildung wie der Raphael Lanz, auch die gleiche bürgerliche Ausrichtung. Und im Raphael Lanz hat sich ja Thun sehr gut entwickelt. Bietet auch ein bisschen Gewähr und Stabilität, dass Thun sich so weiterentwickelt. Und nachher schauen wir mal. Ich bin ja offen. Ich bin wirklich humorvoll und offen mit den Leuten. Aber ich kann auch etwas dranbleiben. Darum reizt mich das Amt.
0: Was hast du das Gefühl, findest du die Zeit, also wenn du Stadtpräsidentin bist oder wirst, findest du die Zeit dann noch mit den Leuten eben einfach so ins Gespräch zu kommen? Oder musst du den dann hier im, man kann fast sagen, fast ein bisschen schlossähnlich, Thuner Hof dann still haben, in deinem oder in deinem Büro und immer wieder voraus und alles wieder vor und Vorspuren, einfach immer mit den Spritzen quasi voraus und hast nicht mehr so Zeit für eben mit den Leuten in Kontakt zu kommen?
1: Also ich wäre nicht im Thunerhof, wenn ich Stadtpräsidentin wäre, sondern im Rathaus. Aber es gibt sicher mehr zu tun, aber ein Teil von diesem Amt ist schon mit den Leuten ins Gespräch gekommen. Oder Grußwörter haben. Du hast vorhin gesagt, du seist bei den Amateurfunker Thun. Dort habe ich ja für den Gemeinderat ein Grußwort halten in meiner jetzigen Funktion. Ich habe jetzt auch für andere Vereine Grußwörter gehalten und das hat man ja als Stadtpräsident. Und was ich heute schon pflegen ist, dass wenn Reklamationen kommen, wo sie zuerst über meine Leute gehen und nachher zu mir kommen, manchmal nehme ich das Telefon in die Hand oder mache einen Kaffee ab mit den Leuten. Und das hoffe ich schon, dass ich das weiterhin kann. In den zeitlichen Möglichkeiten, um mit den Leuten in Gespräch zu kommen. Weil manchmal, oder oft kommt man mit so einem persönlichen Gespräch viel weiter, als wenn man hin und her schreibt. Und dann kann man auch Lösungen suchen oder den Leuten erklären. Es ist halt so, weil sie so, also die Gründe erklären, warum das so ist.
0: Ja, ich höre das. Du bist da wirklich voll mit Elan dahinter. Ich kann nur sagen, liebe Thunerinnen und Thuner, wie das Stimmmaterial ins Haus kommt, das kommt auch demnächst. Dann wisst ihr, was ihr da herschreiben müsst. Evelyn Salzmann.

0: Niklaus Blaser-Punkt hier im Thunerhof in Thun mit der Evelyn Salzmann, Gemeinderätin und neue Grossrätin. Und wie wir jetzt eben vorhin gehört, Kandidatin für das Stadtpräsidium hier in Thun. Ja, gibt's für dich eigentlich auch Ferien? Wir haben vorhin gehört, du tust sehr gerne arbeiten. Gibt's bei dir auch Ferien oder wäre das eher aktive Arbeitsferien?
1: Nein, das sind nicht. Ja, wenn ich das Tür habe, dann arbeite ich in der Ferien. Aber in der Regel kann ich gerne an die Sonne liegen, nehme einen Kaffee in der Sonne. Das ist schon, ich muss nicht noch, weiss nicht was, machen in der Ferien. Wir haben seit letztes Jahr im Frühling einen Camper. Und dann mit dem Camper eben an die Wärme. Ich habe sehr gerne die Wärme, darum an die Wärme. Und dort ich gehe noch mal ins Wasser, wenn es wirklich warm ist. Das mache ich. Oder sonst Hobbys habe ich, Judo habe ich lange gemacht. Jetzt habe ich wegen dem Knie ein bisschen weniger. Fitnessjumping, das ist mit dem Trampolin, das mache ich noch. Oder sonst am Wochenende ein bisschen auf den Waffenplatz. Da haben wir wieder den Waffenplatz laufen. Aber das sortiert mir so ein bisschen Gedanken. Da kann ich an einem Thema studieren oder irgendwie eine Rede studieren oder einfach ein bisschen sein. Und dort hat es nicht so viele Leute. Da muss ich mich auch nicht konzentrieren, links und rechts. Und das genieße ich schon.
0: Und du hast ja das Büro mit C-Anschluss, ja. Oder? Da kannst du direkt raus.
1: Ja, das ist zu kalt für mich. Ja, ich finde Thun wunderschön. Also, es ist meine Heimat. Ich möchte nicht anders wohnen. Und wenn man das alles anschaut, was wir hier haben, von der örtlichen Gegebenheit, also von Aussicht, von den Bergen, vom Wasser, aber auch von Wirtschaft und von Kultur. Ich finde den Charme, den Thun hat. Man findet alles, aber es ist gleich noch so, man kennt sich. Man kennt sich, man ist noch persönlich. Und das finde ich schön. Der Charme soll Thun behalten.
0: Hast du auch Hobbys so? Oder ist das irgendwie Stricken, Häkeln, Nähen?
1: Ja, Hobbys habe ich Judo habe ich lange gemacht. Geht mir neu her nicht mehr so. Fitnessjumping, Trampolinspringen mache ich noch regelmässig. Gelesen habe ich früher sehr gerne. Das ist weniger geworden schon. Als Richterin habe ich schon viel gelesen, auch jetzt als Gemeinderätin oder wahrscheinlich auch als Grossrätin, wie die viel müssen lesen. Darum lese ich Heftchen nur nebendran. Ins Kino gehe ich auch noch gerne. Und wenn ich ins Kino gehe, einfach gut, viel gut filmen. Also ich finde, eines der grössten Luxus ist, am Sonntag oder am Wochenende das Kaffee in Sonne nehmen.
0: Sehr schön, das habe ich auch gerne. Ja, würdest du auch eine Wanderung im Oberemmental machen, wenn ich etwas würde organisieren würde? Oder ist das eben dann schon zu kühl?
1: Nein, ich kann auch gerne wandern. Mit dem Knie gegen Abend wird es ein bisschen schwieriger, aber mache ich auch. Also wenn du etwas organisierst und vielleicht noch, wenn man noch beim Kambli-Gützi-Fabrik vorbei kann, helfe ich mit.
0: Das kann man auf jeden Fall machen, die hat am Sonntag offen.
1: Genau, da bin ich schon ein paar Mal gewesen, das finde ich super.
0: Ja, danke vielmals, Evelyn Salzmann, dass ich hier zu dir auf Thun kommen durfte, hier in Thunerhof. Liebe Zuhörerinnen und Zuhörer, ich hoffe, die Sendung hat euch auch gefallen. Und seht, liebe Evelyn, ich wünsche dir alles, alles Gute, vor allem jetzt das, was bevorsteht in ein paar Wochen, deine Wahl aus, Gemeindepräsidentin, Stadtpräsidentin von Thun. Und ich wünsche dir alles Gute.
1: Merci vielmals. Jetzt geht es noch 4 Wochen und dann sind wir gespannt auf das Ergebnis. Ich werde mich sicher einsetzen.
0: Und dann gibt es eine riesen Wahlfeier, so wie vier vom Aufstieg bzw. vom Meister vom FC Thun.
1: Ich habe mir noch keine Gedanken gemacht. Es gibt sicher eine Wahlfeier, wenn es klappt. Aber ja, im Moment habe ich noch nicht Zeit, für eine Wahlfeier zu organisieren. Ich fände es so komisch, wenn ich noch nicht gewählt bin, eine Wahlfeier zu organisieren.
0: Das stimmt auch. Danke vielmals, Evelyn. Danke vielmals.
1: Merci vielmals, dass ich die Sendung machen durfte. Die Fragen waren sehr interessant und ich hoffe, ich habe mich euch ein bisschen näher gebracht.
0: Das denke ich. Liebe Zuhörerinnen und Zuhörer, tun wir definitiv verabschieden hier aus Thun. Bis ein anderes Mal.